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2: Viele Wolken und ein paar leichte Schauer mischen sich gerade dazwischen. Es sind 15 Grad in Othmarschen, 15 in Wandsbek. Heute bleibt es erstmal oft grau mit etwas Regen zwischendurch. Später wird's milder und Richtung Nachmittag auch mal nur noch locker bewölkt, bevor am Abend wieder mehr Wolken aufziehen. In der Nacht geht's auf ungefähr 15 Grad runter. Morgen bleibt es unruhig mit etwas Regen und maximal 18 Grad.
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3: Ich bin Ursula Winkler. Russland muss nach dem Anschlagsversuch mit einer Sprengstoffdrohne auf dem Flughafen Leipzig-Halle mit einem umfassenden neuen Sanktionspaket der EU rechnen. Die Außenbeauftragte Kallas sagte bei Beratungen der Außenminister in Irland, es liefen bereits Vorbereitungen, um 1600 weitere Personen und Unternehmen mit Verbindungen zum militärisch-industriellen Komplex Russlands mit Strafmaßnahmen zu belegen. Möglicherweise würden weitere hinzukommen. Nach zwei Angriffen auf die Stromversorgung in Brandenburg und NRW fordert die Deutsche Polizeigewerkschaft mehr Investitionen in den Schutz der kritischen Infrastruktur. Es fehle nicht an technischen Möglichkeiten, sondern an Investitionen, sagte der Bundesvorsitzende Teggerz.
4: Moderne Sensoren entlang von Hochspannungsleitungen, Digitalüberwachungssysteme und weitere Schutztechnologien würden international bereits erfolgreich eingesetzt. Der Schutz kritischer Infrastruktur sei zunächst Aufgabe der Betreiber selbst. Wer die Verantwortung für die Sicherheit seiner Anlagen trage, müsse auch in deren Schutz investieren, so Teggerz. Nach dem Angriff auf das Stromnetz in Brandenburg gehen die Ermittler davon aus, dass auch die Störung an einem Umspannwerk in Bergheim bei Köln auf verfassungsfeindliche Sabotage zurückgeht. David Riemer, Berlin.
3: Das Bundeskabinett hat die geplante Einkommensteuerreform auf den Weg gebracht. Vor allem Familien sowie Menschen mit kleinen und mittleren Einkommen sollen weniger Steuern zahlen.
5: Dafür dreht die Regierung an mehreren Stellschrauben. Der steuerfreie Grundbetrag steigt, das Kindergeld und die Pauschale für berufliche Ausgaben. Eine Familie mit zwei mittleren Einkommen und zwei Kindern könnte dann gut 600 Euro sparen. Wer sehr viel verdient, zahlt dagegen mehr Steuern. Finanzminister Klingbeil hält das für fair. Gerade weil ja so vieles teurer geworden ist, seien ein paar hundert Euro mehr im Jahr für Familien wichtig. Gewerkschaften halten die Entlastung für zu klein. Wirtschaftsverbände kritisieren wiederum die höheren Steuern für Spitzenverdiener. Zoe Tassovali, Nachrichtenredaktion.
3: Auf einer Fahrt mit rund 200 Kilometern pro Stunde hat sich bei einem ICE eine Waggontür geöffnet. Jetzt fahndet die Bundespolizei nach einem Täter. Nach ersten Ermittlungen wurde die Notentriegelung der Tür geöffnet. Der Lokführer hatte den ICE bei Karlstadt in Bayern sofort gestoppt. Verletzt wurde niemand.
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6: Hey, Verkehrs-KI. Was ist los auf den Straßen?
7: Keine Meldungen. Gute Fahrt, Leute! Oh.

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1: Viele Wolken und ein paar leichte Schauer mischen sich gerade dazwischen. Es sind 15 Grad in Othmarschen, 15 in Wandsbek. Heute bleibt es erstmal oft grau mit etwas Regen zwischendurch. Später wird's milder und Richtung Nachmittag auch mal nur noch locker bewölkt, bevor am Abend wieder mehr Wolken aufziehen. In der Nacht geht's auf ungefähr 15 Grad runter. Morgen bleibt es unruhig mit etwas Regen und maximal 18 Grad.
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2: Ich bin Ursula Winkler. Russland muss nach dem Anschlagsversuch mit einer Sprengstoffdrohne auf dem Flughafen Leipzig-Halle mit einem umfassenden neuen Sanktionspaket der EU rechnen. Die Außenbeauftragte Kallas sagte bei Beratungen der Außenminister in Irland, es liefen bereits Vorbereitungen, um 1600 weitere Personen und Unternehmen mit Verbindungen zum militärisch-industriellen Komplex Russlands mit Strafmaßnahmen zu belegen. Möglicherweise würden weitere hinzukommen. Nach zwei Angriffen auf die Stromversorgung in Brandenburg und NRW fordert die Deutsche Polizeigewerkschaft mehr Investitionen in den Schutz der kritischen Infrastruktur. Es fehle nicht an technischen Möglichkeiten, sondern an Investitionen, sagte der Bundesvorsitzende Teggerz.
3: Moderne Sensoren entlang von Hochspannungsleitungen, Digitalüberwachungssysteme und weitere Schutztechnologien würden international bereits erfolgreich eingesetzt. Der Schutz kritischer Infrastruktur sei zunächst Aufgabe der Betreiber selbst. Wer die Verantwortung für die Sicherheit seiner Anlagen trage, müsse auch in deren Schutz investieren, so Teggerz. Nach dem Angriff auf das Stromnetz in Brandenburg gehen Ermittler davon aus, dass auch die Störung an einem Umspannwerk in Bergheim bei Köln auf verfassungsfeindliche Sabotage zurückgeht. David Riemer, Berlin.
2: Das Bundeskabinett hat die geplante Einkommensteuerreform auf den Weg gebracht. Vor allem Familien sowie Menschen mit kleinen und mittleren Einkommen sollen weniger Steuern zahlen.
4: Dafür dreht die Regierung an mehreren Stellschrauben. Der steuerfreie Grundbetrag steigt, das Kindergeld und die Pauschale für berufliche Ausgaben. Eine Familie mit zwei mittleren Einkommen und zwei Kindern könnte dann gut 600 Euro sparen. Wer sehr viel verdient, zahlt dagegen mehr Steuern. Finanzminister Klingbeil hält das für fair. Gerade weil ja so vieles teurer geworden ist, seien ein paar hundert Euro mehr im Jahr für Familien wichtig. Gewerkschaften halten die Entlastung für zu klein. Wirtschaftsverbände kritisieren wiederum die höheren Steuern für Spitzenverdiener. Zoe Tassovali, Nachrichtenredaktion.
2: Auf einer Fahrt mit rund 200 Kilometern pro Stunde hat sich bei einem ICE eine Waggontür geöffnet. Jetzt fahndet die Bundespolizei nach einem Täter. Nach ersten Ermittlungen wurde die Notentriegelung der Tür geöffnet. Der Lokführer hatte den ICE bei Karlstadt in Bayern sofort gestoppt. Verletzt wurde niemand.
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5: Hey, Verkehrs-KI. Was ist los auf den Straßen?
6: Keine Meldungen. Gute Fahrt, Leute. Oh.

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1: Viele Wolken, dazu ein paar leichte Schauer. Es sind 15 Grad in Neugraben-Fischbek, 15 Grad in Eppendorf. Im Laufe des Vormittags bleibt es erst noch nass und grau, später wird es zeitweise trockener. Aber ganz ohne Wolken geht's heute nicht. Am Nachmittag zeigt sich dann auch mal ein freundlicherer Mix, ehe am Abend wieder einzelne Schauer durchkommen. In der Nacht sinken die Werte auf ungefähr 15 Grad. Morgen bleibt es wechselhaft mit etwas Regen und höchstens 18 Grad.
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2: Ich bin Ursula Winkler. Russland muss nach dem gescheiterten Angriff mit einer Sprengstoffdrohne auf dem Flughafen Leipzig-Halle mit einem umfassenden neuen EU-Sanktionspaket rechnen. Das sagte die Außenbeauftragte Kallas bei Beratungen der Außenminister in Irland.
3: Diese zusätzlichen Sanktionen waren schon im August angekündigt worden, also noch bevor Russland von Deutschland wegen des Anschlags in Leipzig beschuldigt wurde. Es geht jetzt um Einreiseverbote und Sperrung möglicher Konten von rund 1600 Personen und Unternehmen mit Verbindungen zum sogenannten militärisch-industriellen Komplex Russlands. Die EU-Außenbeauftragte sagte, alle EU-Staaten stünden hinter Deutschland. Genau diese geschlossene Reaktion brauchen wir, sagte sie. Und sie sprach von staatlich unterstütztem Terrorismus. Dieter Hebeling, Brüssel.
2: In dieser Woche hat es gleich zwei Angriffe auf die Stromversorgung gegeben. Sowohl an einem Umspannwerk in Südbrandenburg als auch an einem in Bergheim bei Köln. An beiden Stellen wurden nach Angaben der Behörden Abschussvorrichtungen und Pyrotechnik gefunden. Die Ermittler gehen davon aus, dass beide Vorfälle auf verfassungsfeindliche Sabotage zurückzuführen sind. Vierjährige sollen künftig bundesweit nach denselben Regeln auf Sprache und Entwicklung getestet werden. Das Bundeskabinett hat das neue Kita-Gesetz von Familienministerin Prien gebilligt. Bis 2034 will der Bund dafür gut 9 Milliarden Euro ausgeben.
4: Prien sagt, noch immer entscheidet das Elternhaus viel zu stark darüber, welche Chancen ein Kind später hat. Genau deshalb will sie schon vor der Schule ansetzen. Es soll geschaut werden, wie gut Kinder sprechen, sich bewegen und sich generell entwickeln. Sozialverbände finden die Pläne natürlich gut. Der Paritätische Gesamtverband fordert ebenfalls mehr Geld dort, wo besonders viel Hilfe nötig ist. Die Grünen kritisieren allerdings die Finanzierung. Sie rechnen vor, dass der Bund künftig deutlich weniger Geld pro Jahr für frühkindliche Bildung bereitstellt. Zoe Tassovali, Nachrichtenredaktion.
2: Bei einer Attacke mit einer Flüssigkeit auf einen AfD-Informationsstand im rheinland-pfälzischen Bad Kreuznach sind 9 Menschen verletzt worden. Den Ermittlungen nach wurde die Flüssigkeit aus einem Gebäude in Richtung des Parteistandes geschüttet. Mehrere Personen erlitten leichte Hautreizungen durch Spritzer. Ein Tatverdächtiger wurde ermittelt. Um welche Art Flüssigkeit es sich handelte, ist noch unklar.
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5: Hey, Verkehrs-KI, was ist los auf den Straßen?
6: Auf der A1 Richtung Lübeck 1 Kilometer Stau zwischen Stillhorn und Dreieck Südost. Und auf der A1 Richtung Hamburg 1 Kilometer Stau zwischen Moorfleet und Dreieck Norderelbe. Oh.

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Mit Mama.

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6: Leichter Regen zieht gerade durch. Es sind 16 Grad im Treppenviertel und 17 Grad im Schanzenviertel. Heute bleibt es erst noch wechselhaft mit etwas Regen. Später wird es trockener und freundlich grau. Dazu gehen die Werte im Tagesverlauf spürbar nach oben. In der Nacht sinken die Werte auf ungefähr 16 Grad. Morgen bleibt es eher trüb mit etwas Regen. Und es werden bis zu 18 Grad.
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7: Ich bin Ursula Winkler. Nach 2 Angriffen auf die Stromversorgung in Brandenburg und NRW fordert die Deutsche Polizeigewerkschaft mehr Investitionen in den Schutz der kritischen Infrastruktur. Es fehle nicht an technischen Möglichkeiten, sondern an Investitionen, sagte der Bundesvorsitzende Teggerz.
8: Moderne Sensoren entlang von Hochspannungsleitungen, digitale Überwachungssysteme und weitere Schutztechnologien würden international bereits erfolgreich eingesetzt. Der Schutz kritischer Infrastruktur sei zunächst Aufgabe der Betreiber selbst. Wer die Verantwortung für die Sicherheit seiner Anlagen trage, müsse auch in deren Schutz investieren, so Teggerz. Nach dem Angriff auf das Stromnetz in Brandenburg gehen die Ermittler davon aus, dass auch die Störung an einem Umspannwerk in Bergheim bei Köln auf verfassungsfeindliche Sabotage zurückgeht. David Riemer, Berlin.
7: Kurz vor der Landtagswahl reist Kanzler Merz heute nochmal für einen Wahlkampftermin nach Sachsen-Anhalt. Er nimmt unter anderem in Leuna an einer Diskussion mit Ministerpräsident und CDU-Spitzenkandidat Schulze teil. Merz war am Montag in den Wahlkampf in Ostdeutschland eingestiegen. Dabei war er in Mecklenburg-Vorpommern in Kühlungsborn von Passanten ausgepfiffen und beschimpft worden. Das Bundeskabinett hat die geplante Einkommensteuerreform auf den Weg gebracht. Vor allem Familien sowie Menschen mit kleinen und mittleren Einkommen sollen weniger Steuern zahlen.
9: Dafür dreht die Regierung an mehreren Stellschrauben. Der steuerfreie Grundbetrag steigt, das Kindergeld und die Pauschale für berufliche Ausgaben. Eine Familie mit 2 mittleren Einkommen und 2 Kindern könnte dann gut 600 Euro sparen. Wer sehr viel verdient, zahlt dagegen mehr Steuern. Finanzminister Klingbeil hält das für fair. Gerade weil ja so vieles teurer geworden ist, seien ein paar hundert Euro mehr im Jahr für Familien wichtig. Gewerkschaften halten die Entlastung für zu klein. Wirtschaftsverbände kritisieren wiederum die höheren Steuern für Spitzenverdiener. Zoe Tassovali, Nachrichtenredaktion.
7: Deutschland wird Nepal nach der verheerenden Sturzflut Hilfsgüter liefern. Ein Sprecher des Auswärtigen Amtes sprach von Planen, Wasserfiltern, Moskitonetzen und weiteren Hilfen für die Menschen in der Katastrophenregion. Das Material werde über das EU-Katastrophenschutzverfahren bereitgestellt.
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10: Hey, Verkehrs-KI, was ist los auf den Straßen?
11: Keine Meldungen. Gute Fahrt, Leute.

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2: Leichter Regen gerade. Es sind 16 Grad in Uhlenhorst, bei euch in Söldorf auch 16. Heute bleibt es nass und eher grau. Später mischen sich dann so ein paar mehr Wolken noch drunter und es könnte einen kräftigen Schauer geben. Aber 2 Stunden kommt auch die Sonne raus. Und es werden nochmal 21 Grad heute. In der Nacht dann ungefähr 15 Grad und morgen bleibt es genauso wechselhaft und regnerisch mit bis zu 18 Grad. Aber auch da kommt immer mal die Sonne raus, so für 2 Stunden. Jetzt ist 6.
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3: Guten Morgen, ich bin Rainer Hirsch. Im Hamburger Hafen hat ein 48-Stunden-Streik der Gewerkschaft Verdi begonnen. Die Arbeiter von mehr als einem Dutzend Betrieben streiken für höhere Gehaltserhöhungen, als der Zentralverband der deutschen Seehafenbetriebe angeboten hat. Das Hamburger Landgericht hat einen jungen Sadisten zu 4 Jahren und 6 Monaten Jugendstrafe verurteilt. Der 18-Jährige...
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2: Soweit es aussieht, sind noch alle Straßen frei. Fahrt vorsichtig und kommt gut durch heute an eurem frühen Donnerstag.
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2: Draußen dreht die Stadtreinigung ihre Runden und ihr versucht gerade mal die Augen offen zu halten. Das ist Donnerstagmorgen kurz nach 6. Und wir bringen das Ganze jetzt mal richtig ins Rollen mit Roxette gleich Joyride, den außergewöhnlichen Stimmen der Bee Gees bei Tragedy und Ultravox, nehmt die Power einfach mit von Hymn.

Könnt ihr das? Naja, so ein bisschen. Joyride Roxette hier, 80er, 90er, Oldie-Antenne Hamburg. Moin an eurem Donnerstag. Und was bitte ist denn da los? Müssen wir uns da jetzt Gedanken machen um Lionel Richie? Der muss sich nämlich aktuell ein bisschen ausruhen. Eigentlich ist er ja gerade mit der Band Earth, Wind and Fire im Rahmen seiner Sing a Song All Night Long Tour in den USA unterwegs. Aber nach einem Konzert am 29. August in St. Louis, da fühlte er sich so ein bisschen schwindelig, schon das zweite Mal. Und dann musste er ins Krankenhaus eingeliefert werden. Grund für den Schwächeanfall, sagt er, sei Dehydrierung. Es gibt sogar Schlagzeilen, da hieß es, er sei auf der Intensivstation. Bitte, bitte, bitte, schnell wieder gute Besserung hier für Lionel Richie. Nicht, dass wir uns da wirklich Sorgen machen müssen. Er soll ganz schnell wieder mit vollem Elan auf der Bühne stehen. Das kann er nämlich richtig gut, die Massen und uns unterhalten. Hier ist er mit Say You, Say Me an eurem Donnerstag. 80er, 90er, Oldie-Antenne Hamburg.

0: einmal Liquido abfeiern hier. So kurz vor 7:30. Narkotik. 80er, 90er, Uli Antenne Hamburg. Moin, das ist euer Donnerstag. Und wo ist es denn jetzt wieder? Unser 80er Mixtape. War gerade gesucht. Gucken, was drauf ist. Machen wir immer um 2:30. Ganz besondere 80er gibt es gleich zum Wachwerden für euch. Trio Rio. New York, Rio, Tokio. Felicita, Albano und Romina Power. Da sind aber auch Perlen drauf. Und der eine hier. Das war Billy Idols damalige Freundin. Die singt dieses Les yeux sans visage. Hat sie sich mal eben im Tonstudio ausgedacht, auf die Rückseite von so einem Songtextblatt gekritzelt und hat das dann mit eingesungen. Wisst ihr, um welchen es geht? Eyes without a face, Billy Idol. Alles gleich auf unserem 80er Mixtape nach 7:30 hier auf der Odeon-Antenne Hamburg.
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18: Schönen guten Morgen. Streik im Hafen. Russland schließt das Goethe-Institut. Wolken, Wind und 21 Grad heute. Im Hafen hat ein weiterer Streik der Arbeiter begonnen. Dazu aufgerufen hat die Gewerkschaft Verdi. Niklas Uther.
19: Seit Beginn der Spätschicht läuft der Streik und der soll sogar dieses Mal 48 Stunden dauern. Verdi fordert unter anderem eine Lohnerhöhung von 8,2%, mindestens aber 2,50 Euro pro Stunde. Auch dieses Mal wird das große Folgen haben. Dadurch werden wohl kaum noch größere Schiffe im Hafen abgefertigt werden können. Am Freitag gibt es dann noch eine Demonstration. Laut Verdi gibt es aber bisher noch nicht mal einen Verhandlungstermin.
18: Das Hamburger Landgericht hat einen Sadisten zu 4 Jahren und 6 Monaten Jugendstrafe verurteilt. Er soll minderjährige Mädchen online unter Druck gesetzt und zu sexuellen und selbstverletzenden Handlungen vor der Webcam genötigt haben. Carolina Koplin.
2: Der 18-Jährige ist aber nicht nur wegen der 20 Online-Taten verurteilt worden, sondern auch wegen 7 Fällen der gefährlichen Körperverletzung. Er soll sich über Datingportale mit schwulen Männern verabredet haben, um sie mit noch weiteren Tätern anzugreifen und zu verletzen.
18: Das Goethe-Institut in Russland wird geschlossen. Das hat Außenminister Lavrov mitgeteilt. Marc Elvers.
20: Das ist die Reaktion auf die angekündigte Schließung des russischen Hauses in Berlin, nachdem am Flughafen Leipzig-Halle eine Sprengstoffdrohne gefunden wurde. Solche Sabotageversuche gibt es auch in anderen europäischen Ländern. Zuletzt haben dänische Behörden Pläne und Vorbereitungen für konkrete russische Sabotage in Dänemark aufgedeckt, wie eine dänische Zeitung berichtet. Ziel waren Unternehmen in der Verteidigungsindustrie, die in Verbindung zur militärischen Hilfe in der Ukraine stehen, sagte ein Geheimdienstchef.
18: Und Norwegen hat ein russisches Expeditionsschiff beschlagnahmt. Nach Angaben des staatlichen ukrainischen Energiekonzerns Naftogaz geschah das auf seinen Antrag hin. So will das Unternehmen ein Schiedsgerichtsurteil durchsetzen, das ihm über 4 Milliarden Dollar Schadenersatz für die auf der Krim von Russland annektierten Vermögensgegenstände zugesprochen hatte. Und Russland hat bisher nicht gezahlt. Vor einer möglicherweise entscheidenden Sitzung des Volkswagen-Aufsichtsrats ist die Zukunft mehrerer deutscher Werke höchst ungewiss. Medienberichten zufolge soll die Produktion in Emden und Zwickau 2031, in Hannover 2032 und im Audi-Werk Neckarsulm 2034 auslaufen. Dagegen gibt es Widerspruch aus der Politik und von Arbeitnehmervertretern. David Riemer.
21: Die IG Metall hat die Gerüchte, wonach das Aus für die Werke bereits beschlossen sei, als Zitat Quatsch zurückgewiesen. Der Aufsichtsrat kommt am Freitag zusammen. Zentrales Thema dürften die Zukunfts- und Sparpläne von VW-Chef Blume sein. Die rot-grüne Landesregierung in Niedersachsen will nach eigenen Angaben um alle 4 Werke kämpfen. Auch die Ministerpräsidenten von Sachsen und Baden-Württemberg, Kretschmer und Özdemir, halten Schließungen nicht für ausgemacht. Und Branchenexperten erwarten für Freitag keine endgültigen Entscheidungen.
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0: Und das sind richtige Perlen drauf. Trio Rio gleich noch Billy Idol. Und das hier sind Albano und Romina Power. Felicità.

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0: Belial, Eyes Without a Face an eurem Donnerstag. Drei ganz besondere 80er, immer um halb. Das war unser 80er Mixtape.
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0: 2 Sekunden, die können manchmal wirklich ausreichen, um den Song zu erkennen. Es sind alle Songs, die ihr kennt. 2 Sekunden hören, sagen, welcher Song es ist, 50 Euro kassieren. So einfach sind die Spielregeln. Wer mitspielen möchte, klickt rein, oldieantenne.hamburg. Da registriert ihr euch. Ansonsten mitraten bringt total viel Spaß. Und das macht ihr jetzt mit Cornelia aus St. Pauli. Moin.
2: Hallo Vanessa.
0: 2 Sekunden, du sagst, welcher es ist, so schnell 50 Euro kassiert.
2: Ja, das hoffe ich doch, dass es klappt.
0: Hast du irgendwo geübt?
2: Oh, ja, immer mal.
0: Bist ein bisschen aufgeregt, ne?
2: Ja.
0: Okay, das steigern wir nicht noch. Achtung, hier kommt deiner.
2: Don't you want me?
0: Ja! Don't you want me? Was meinst du?
2: Die Gruppe fiel mir gerade wieder ein.
0: Musst du auch nicht wissen. Human League sind es. Die 50 Euro gibt's für Don't You Want Me. Glückwunsch.
2: Super, freue ich mich.
0: Macht einfach auch mal mit. oldieantenne.hamburg und den hier. Den habe ich echt lange nicht gehört. Savage Garden sind das. To the Moon and Back. Moin an eurem Donnerstag.

0: Guten Morgen an eurem Donnerstag hier, 80er, 90er, Oldie-Antenne Hamburg. Na, gerade aufgestanden oder schon unterwegs? Vielleicht mit der S5, S7 oder S2 zur Arbeit? Dann fahrt ihr vielleicht ja auch über die brandneue Sternenbrücke. Muss ein tolles Gefühl sein, da so drüber zu fahren. Ne? Oder kriegt man das gar nicht mit? 3.700 Tonnen auf 800 Metern wurden dafür durch die Stadt bewegt. Was für ein Riesenaufwand, ne? Und jetzt steht sie und die S-Bahnen fahren drüber. Und das gleich zu dem hier. Tasman Archer. Sleeping Satellite, der ist so schön niedlich. Gleich nach 7 in voller Länge.
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0: Ja, ist relativ trocken gerade, ne? 16 Grad bei euch in Billbrook, 16 in Lurup. Im Laufe des Vormittags kommt aber immer mal ein Schauer runter. 2 Stunden scheint die Sonne heute. Am Nachmittag können es auch mal kräftige Schauer sein. Da kriegt ihr aber auch die meiste Chance auf Sonne. Heute Nacht dann der Tiefstwert bei 16 Grad, der Höchstwert heute 21 und morgen bleibt es genauso. Zeitweise grau, dann wieder trocken, bisschen Sonne, 19 Grad die Höchsttemperatur. Jetzt ist 7.
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12: Guten Morgen, ich bin Rainer Hirsch. Im Hamburger Hafen hat ein 48-Stunden-Streik der Gewerkschaft Verdi begonnen. Die Arbeiter von mehr als einem Dutzend Betrieben streiken für höhere Gehaltserhöhungen, als der Zentralverband der deutschen Seehafenbetriebe angeboten hat. Das Hamburger Landgericht hat einen jungen Sadisten zu 4 Jahren und 6 Monaten Jugendstrafe verurteilt. Der 18-Jährige soll sich über Datingportale mit schwulen Männern verabredet haben, um sie mit weiteren Tätern zusammen anzugreifen und zu verletzen. Außerdem soll er minderjährige Mädchen online unter Druck gesetzt haben, um sie zu sexuellen und selbstverletzenden Handlungen vor der Webcam zu zwingen. Als Antwort auf die von Deutschland neu angekündigten Sanktionen schließt Russland das Goethe-Institut in seiner Hauptstadt Moskau. Das hat Außenminister Lavrov in Wladiwostok angekündigt. Deutschland hatte seine Strafen wegen der russischen Beteiligung am gescheiterten Drohnenanschlag auf dem Leipziger Flughafen ausgesprochen.
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0: Auf der A1 Richtung Lübeck 1 Kilometer stockender Verkehr zwischen Stillhorn und Dreieck Norderelbe aktuell. Und auf der B5 auch dichter Verkehr zwischen Lobrügger Landstraße und Rheinweger Redder. Überall sonst kommt gut durch.
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0: Schönen Donnerstag. Wie sieht's aus heute Morgen? Erstmal ein bisschen langsam machen, gleich mit 10cc, Dreadlock Holiday. Oder gleich Nena, NDW. Ist auch mit dabei mit Nur geträumt, so kurz nach 7. Und das hier ist Tasmin Archer. Ihr Sleeping Satellite ist jetzt eure Wahl.

So entspannt geht's hier zu. Mit 10cc, Dreadlock Holiday bei uns. Wir sind 80er, 90er, Uli Antenne Hamburg. Moin, wir sind neu auf der 95.0. Schönen Donnerstagmorgen. 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

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Den singen wir jetzt hier auch alle laut mit. Das ist nämlich Paul McCartney, den kennt ihr auch alle. Hope of Deliverance. Schönen Donnerstag.

0: So klingt es, das Gefühl von Vinyl hier. 80er, 90er, Oldie-Antenne Hamburg. Moin, Chris Andrews gerade noch, Yesterday Man. Und so klingt es, wenn wir in die 80er reisen, machen wir jede Stunde um halb unser 80er Mixtape. Drei ganz besondere drauf, gleich Ryan Paris, Dolce Vita, Ottoman zum Abfeiern, D.I.S.C.O. und den hat sie zum Hit gemacht, obwohl er eigentlich für Bonnie Tyler gedacht war. Ja, The Best, der, mit dem ihr euch gleich erstmal auf die Schulter klopft, weil ihr es am Donnerstag auch geschafft habt, pünktlich aufzustehen. Dieses The Best hat Bonnie als Erste gesungen. Aber die Version von Tina Turner, die feiern wir gleich im 80er Mixtape. Gleich nach 7:30 auf der Oldie-Antenne Hamburg.
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11: Guten Morgen. Hafenarbeiter im Streik. Russland schließt das Goethe-Institut. Bewölkt und windig. 21 Grad heute. Im Hafen hat ein weiterer Streik der Arbeiter begonnen. Die Gewerkschaft Verdi hat im Gehälterstreit dazu aufgerufen. Niklas Uther.
12: Seit Beginn der Spätschicht läuft der Streik und der soll sogar dieses Mal 48 Stunden dauern. Verdi fordert unter anderem eine Lohnerhöhung von 8,2%, mindestens aber 2,50 Euro pro Stunde. Auch dieses Mal wird das große Folgen haben. Dadurch werden wohl kaum noch größere Schiffe im Hafen abgefertigt werden können. Am Freitag gibt es dann noch eine Demonstration. Laut Verdi gibt es aber bisher noch nicht mal einen Verhandlungstermin.
11: Als Antwort auf die deutschen Sanktionen nach dem gescheiterten Sprengstoffanschlag auf den Leipziger Flughafen macht Kremlchef Putin nun das Goethe-Institut in Russland dicht. Aus Moskau Ulf Mauder.
13: Das Goethe-Institut hier in Russland ist eine der wenigen noch verbliebenen deutsch-russischen Verbindungen in Krisenzeiten. Filialen gibt es nicht nur hier in Moskau, sondern auch in St. Petersburg und Jekaterinburg. Dass es nun geschlossen wird, ist vor allem für viele europafreundliche und dem Westen gegenüber offene Russen ein schwerer Schlag.
11: Über 40 Einbrüche und Versuche hat es seit Jahresbeginn an Hamburger Schulen gegeben. Gestern fiel deswegen an einer Grundschule in Altona sogar der Unterricht aus. Da waren diverse elektronische Geräte gestohlen worden. Clemens Benke.
14: Zuletzt waren unter anderem Schulen in Lockstedt und Bergedorf betroffen. Die Stadt hat nach eigenen Angaben die Sicherheitsmaßnahmen an besonders gefährdeten Standorten verstärkt. Dazu gehören unter anderem Alarmanlagen, Wachdienste und erhöhte Polizeipräsenz. Zugleich wird an die Bevölkerung appelliert, im Umfeld von Schulen aufmerksam zu sein und verdächtige Beobachtungen zu melden.
11: Bei einer Attacke auf einen Informationsstand der AfD im rheinland-pfälzischen Bad Kreuznach sind 9 Menschen verletzt worden. Laut Polizei wurde offenbar aus einem nahen Gebäude eine Flüssigkeit in Richtung des Standes geschüttet. Um welche Art Flüssigkeit es sich handelte, müsse noch untersucht werden. Vor einer möglicherweise entscheidenden Sitzung des Volkswagen-Aufsichtsrats ist die Zukunft mehrerer deutscher Werke höchst ungewiss. Medienberichten zufolge soll die Produktion in Emden und Zwickau 2031, in Hannover 2032 und im Audi-Werk Neckarsulm 2034 auslaufen. Dagegen gibt es Widerspruch aus der Politik und von Arbeitnehmervertretern. David Riemer.
2: Die IG Metall hat die Gerüchte, wonach das Aus für die Werke bereits beschlossen sei, als Zitat Quatsch zurückgewiesen. Der Aufsichtsrat kommt am Freitag zusammen. Zentrales Thema dürften die Zukunfts- und Sparpläne von VW-Chef Blume sein. Die rot-grüne Landesregierung in Niedersachsen will nach eigenen Angaben um alle vier Werke kämpfen. Auch die Ministerpräsidenten von Sachsen und Baden-Württemberg, Kretschmer und Özdemir, halten Schließungen nicht für ausgemacht. Und Branchenexperten erwarten für Freitag keine endgültigen Entscheidungen.

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1: Wow, und da buddeln wir manchmal Perlen wieder aus. Ryan Paris ist gleich noch mit drauf, Dolce Vita. Dann klopft ihr euch auf die Schulter zu Tina Turner mit The Best. Und den hier habt ihr schon erkannt, ne? Den feiern wir jetzt gleich alle. Autobahn sind das. Wisst ihr den Text noch? D-I-S-C-O. Achtung, jetzt alle.

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0: ist immer auch so ein Hauch von Sommer irgendwie. Eros Ramazzotti, ne? Quanto amore sei. Euer Donnerstag, 80er, 90er. Uli Antenne Hamburg. Wie ist bei euch? Seid ihr noch in Sommerstimmung? Oder ist jetzt auch Herbst? Ich meine, es war ja schon meteorologischer Herbstanfang. Der Sommer 26 zählt in Hamburg übrigens nach Angaben der Umweltbehörde zu den wärmsten seit Beginn der Wetteraufzeichnung. Wir hatten zum ersten Mal in Hamburg einen Tag mit einer Durchschnittstemperatur von 30 Grad. Ganz egal, was der Herbst noch parat hält oder ob ihr dem Sommer noch hinterher trauert, den feiern wir gleich alle zusammen ab. Ja. Absoluter Kult hier an eurem Donnerstag.
1: Amadeus.
0: Falco, Rodney Amadeus in voller Länge gleich nach 8.
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0: Ganz leichter Regen jetzt gerade bei euch in Wilhelmsburg. Da sind 16 Grad, bei euch im Bild steht auch. Es bleibt auch erstmal noch nass und grau, dann ziehen sich die Schauer im Laufe des Vormittags etwas zurück und am Nachmittag wird es bei vielen Wolken ein wenig sonniger. 2 Stunden kommt sie raus, bei 21 Grad Höchsttemperatur. Kommende Nacht sinken die Werte auf ungefähr 15 Grad und morgen bleibt es dann wechselhaft mit leichtem Regen und bis zu 18 Grad. Jetzt ist 8.
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13: Mit Rainer Hirsch. Guten Morgen. Seit der Nacht läuft ein 48-Stunden-Streik der Arbeiter an diversen Container-Terminals im Hamburger Hafen. Es geht um die Höhe der künftigen Gehaltserhöhung. Als Antwort auf die von Deutschland neu angekündigten Sanktionen schließt Russland das Goethe-Institut im Land. Das hat Außenminister Lavrov in Wladiwostok angekündigt. Deutschland hatte seine Strafen wegen der russischen Beteiligung am gescheiterten Drohnenanschlag auf dem Leipziger Flughafen ausgesprochen. Und bei einer Attacke auf einen Informationsstand der AfD im rheinland-pfälzischen Bad Kreuznach sind 9 Menschen verletzt worden. Laut Polizei wurde offenbar aus einem nahen Gebäude eine Flüssigkeit in Richtung des Standes geschüttet. Um welche Art Flüssigkeit es sich handelte, muss noch untersucht werden.
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0: Auf der A1 Richtung Lübeck zwischen Maschener Kreuz und Dreieck Norderelbe gerade 7 Kilometer stockender Verkehr. Auf der A7 Richtung Flensburg zwischen Hausbruch und Othmarschen 4 und Billhorner Brückenstraße bis Vetteler Brückenstraße, da liegen Gegenstände auf der Fahrbahn. Fahrt dort bitte besonders vorsichtig.
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0: Wenn Rocker kuscheln, always gleich. Wir freuen uns auf Bon Jovi. Schönen Donnerstag. Kurz nach 8 wartet noch das Gefühl von Vinyl auf euch mit Don McLean. American Pie, der klingt irgendwie immer nach Freiheitsgefühl, finde ich. Und der hier ist einfach nur Kult. Rock me Amadeus, Falco. Okay.

0: Ich sag ja, wenn Rocker kuscheln. Bon Jovi, was für eine geniale Ballade. Always hier, 80er, 90er, Uli Antenne Hamburg. Moin an eurem Donnerstag. Heute übrigens die allererste Folge von Wer wird Millionär am Start. Vor 27 Jahren ist sie über dem Bildschirm geflackert. Das hier war die erste Frage.
1: Jetzt könnten wir eigentlich anfangen.
0: Aha.
1: Sind Sie bereit?
2: Ja. Ach, das verschlägt mir die Sprache.
0: Die allererste Frage war damals noch die 100-Mark-Frage. Besser den Spatz in der Hand als die Taube auf dem Dach. Genau. Und aus Kostengründen wurde das Ganze damals noch in den Niederlanden aufgezeichnet. 4 Folgen waren geplant und jetzt gibt's das immer noch. Den ersten Millionär übrigens knapp ein Jahr nach TV-Start. Das war damals Professor Dr. Eckhard Freise. Und den bis dato letzten Millionär gab's 2026. Wird mal wieder Zeit. Während ihr jetzt eure Bewerbung schreibt hier für Wer wird Millionär, da gibt's die wunderschönen Synthies von Alpha Will. Big in Japan. 80er, 90er. Uli Antenne Hamburg. Moin.

0: Michelle. Es ist so ein schöner, relaxter Sound an eurem Donnerstagmorgen. 80er, 90er, Uli Antenne Hamburg. Wir sind neu auf der 95.0. Das waren 90er, jetzt geht's in die 80er. Machen wir immer um halb. Drei ganz besondere aus dem Jahrzehnt. Unser 80er Mixtape. Drive, die Car ist gleich drauf. So schön soft. Auch so eine Perle. Chris Rea, I Can Hear Your Heartbeat. Und das ist ein Cover. Das wollte sie unbedingt machen, aber alle haben ihr erzählt, nein, den kannst du nicht besser machen, der passt nicht zu dir. Das Original ist von den Arrows, aber sie hat es dann tatsächlich nochmal richtig bekannt gemacht, die Joan Jett. And the Blackhearts, I Love Rock'n'Roll, alles im 80er Mixtape, gleich um 8:30. Uli Antenne Hamburg.
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10: Schönen guten Morgen. Streik im Hamburger Hafen. AfD auf der Siegerspur in Sachsen-Anhalt. Wolken, Wind, 21 Grad heute. Seit der Nacht läuft ein 48-Stunden-Streik im Hamburger Hafen. Die Gewerkschaft Verdi hat die Beschäftigten zahlreicher Betriebe zum Streik aufgerufen, darunter bei den Hala-Terminals und im Container-Terminal Eurogate. Die Beschäftigten haben das letzte Angebot der Arbeitgeber im Gehälterstreit mehrheitlich abgelehnt und wollen mehr. Das Goethe-Institut in Russland wird geschlossen. Das hat der russische Außenminister Lavrov mitgeteilt. Mark Elvers.
11: Das ist die Reaktion auf die angekündigte Schließung des russischen Hauses in Berlin, nachdem am Flughafen Leipzig-Halle eine Sprengstoffdrohne gefunden wurde. Solche Sabotageversuche gibt es auch in anderen europäischen Ländern. Zuletzt haben dänische Behörden Pläne und Vorbereitungen für konkrete russische Sabotage in Dänemark aufgedeckt, wie eine dänische Zeitung berichtet. Ziel waren Unternehmen in der Verteidigungsindustrie, die in Verbindung zur militärischen Hilfe in der Ukraine stehen, sagte ein Geheimdienstchef.
10: In 3 Tagen wählen die Menschen in Sachsen-Anhalt eine neue Landtag. Und laut Umfragen wird die AfD die Wahlsiegerin sein. Vielleicht sogar mit absoluter Mehrheit und dann mit der Möglichkeit, die Landesregierung zu stellen. Politikwissenschaftler Thomas Bräuninger von der Uni Mannheim. Echte Lösung hat die AfD in ihrem Programm ja für kein Problem parat. Warum trauen so viele Menschen ihr das trotzdem zu, Probleme zu lösen?
12: Die AfD ist eine Partei, die inzwischen so groß ist, dass sie sich gerade in solchen Regionen und Gemeinden dann viel kümmert. Das heißt, die zeigt sich vor Ort und macht, wenn man so will, schlau Werbung auch für sich. Wenn andere Parteien halt im Dorf kein Büro mehr haben, dann kommt die AfD dorthin und die feiert Feste und die redet mit den Leuten und die kümmert sich einfach darum. Und das macht sie zum Beispiel so stark.
10: Der Politikwissenschaftler Thomas Breuninger von der Uni Mannheim. Über 40 Einbrüche und Versuche hat es seit Jahresbeginn an Hamburger Schulen gegeben. Gestern fiel deswegen an einer Grundschule in Altona sogar der Unterricht aus. Da waren diverse elektronische Geräte gestohlen worden. Clemens Benke.
13: Zuletzt waren unter anderem Schulen in Lockstedt und Bergedorf betroffen. Die Stadt hat nach eigenen Angaben die Sicherheitsmaßnahmen an besonders gefährdeten Standorten verstärkt. Dazu gehören unter anderem Alarmanlagen, Wachdienste und erhöhte Polizeipräsenz. Zugleich wird an die Bevölkerung appelliert, im Umfeld von Schulen aufmerksam zu sein und verdächtige Beobachtungen zu melden.
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0: Ja. Rockig wird's. Aber auch soft. Die Cars sind auch noch drauf. Drive. Chris Rea. I Can Hear Your Heartbeat. Ewig nicht gehört. Und das hier sind Joan Jett und The Blackhearts. Habt ihr schon erkannt, ne? I Love Rock'n'Roll. Schönen Donnerstag.

0: einmal davon träumen hier mit dem Ende unseres 80er Mixtapes The Cars Drive. Machen wir jede Stunde um halb.
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0: 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So wie Henrik, moin.
2: Moin, Vanessa, hallöchen.
0: Bist du so ein Quisser?
2: Jein. Also was die 80er angeht, ja, ansonsten bin ich da so eher so.
0: Na gut, aber ich glaube, den kennst du. Hier kommt dein Song.
2: Oha.
0: Oha, sagt er.
2: Kann ich den nochmal hören?
0: Aber klar, Sekunde.
2: Den kenne ich bestimmt, aber nicht auf die ersten 2 Sekunden.
0: Einmal noch. Achtung.
2: Okay.
0: Der lief gerade in einer Fernsehserie, Stranger Things. Da hat er eine Rolle gespielt.
2: Da bin ich raus.
0: Er kommt von Diana Ross und heißt... Upside Down wäre es gewesen, Diana Ross. Macht aber gar nichts.
2: Nochmal bewerben.
0: Richtig. Genau. Oldieantenne.hamburg und dann klappt's beim nächsten Mal.
2: So machen wir das.
0: Und hier kommt Eurodance. Zum wieder gute Laune kriegen und abfeiern. Dr. Alban, sing Halleluja.

0: 80er, 90er, Uli-Antenne Hamburg. Moin, ist euer Donnerstag, wahrscheinlich gerade so mal im Job angekommen. Da kann man schon wieder über die Mittagspause nachdenken. Ne? Die macht ihr heute ein bisschen kürzer, denn wenn sich das Wetter jetzt hält, dann ist heute Abend wieder Street-Food-Donnerstag zwischen 16 und 22 Uhr auf dem Spielbudenplatz. Da gibt es ja immer Food-Trucks mit ganz verschiedenen Essen aus aller Welt dazu. Dann Musik von DJs oder auch mal Live-Musik ist immer total nett. Da geht ihr heute Abend dann mit Kollegen einfach noch hin. Vielleicht gibt es ja auch was von Madonna dann da. Das ist der, den wir gleich haben. Ist immer so schön mystisch. Frozen Madonna in voller Länge gleich nach 9.
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8: Ja, da kommt heute öfter mal so ein kleiner, leichter Schauer runter bei gerade 16 Grad bei euch in St. Georg, 16 in Marmsdorf. 21 Grad erwarten uns heute und die 2 Stunden Sonne bekommt ihr eher ab dem Nachmittag. Kommende Nacht sinken die Temperaturen dann auf ungefähr 16 Grad und auch morgen bleibt es so wechselhaft mit etwas Regen bis zu 19 Grad dann. Jetzt ist 9 Uhr.
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9: Mit Rainer Hirsch. Guten Morgen. Seit der Nacht läuft ein 48-Stunden-Streik der Arbeiter an diversen Container-Terminals im Hamburger Hafen. Es geht um die Höhe der künftigen Gehaltserhöhung. Als Antwort auf die von Deutschland neu angekündigten Sanktionen schließt Russland das Goethe-Institut im Land. Das hat Außenminister Lavrov in Wladiwostok angekündigt. Deutschland hatte seine Strafen wegen der russischen Beteiligung am gescheiterten Drohnenanschlag auf dem Leipziger Flughafen ausgesprochen. Und bei einer Attacke auf einen Informationsstand der AfD im rheinland-pfälzischen Bad Kreuznach sind 9 Menschen verletzt worden. Laut Polizei wurde offenbar aus einem nahen Gebäude eine Flüssigkeit in Richtung des Standes geschüttet. Um welche Art Flüssigkeit es sich handelte, muss noch untersucht werden.
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8: Auf der A7 Richtung Flensburg zwischen Heimfeld und Othmarschen gibt es 4 Kilometer stockenden Verkehr. Und bei euch Winsener Straße zwischen Meckelfelder Weg und am Frankenberg, da stockt es ebenfalls. Ansonsten kommt gut durch.
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8: Morgens kurz nach 9 in Hamburg haben wir was Gemütliches mit Lobo gleich. Was Kultiges von Döf, Kodo und das ist Madonna. Hat sie sich in den 90ern wieder neu mit erfunden. So schön mystisch und so leicht gefährlich, finde ich. Frozen jetzt.

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0: 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Und das hier ist euer Rock-Faktor. An eurem Donnerstagmorgen. 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

0: Wow, Frankie Goes to Hollywood reißen hier die Hütte ab. Relax, 80er, 90er, Uli-Antenne Hamburg. Moin, das ist euer Donnerstag. Immer um halb, jede Stunde bekommt ihr ja von uns ein 80er-Mixtape. Drei ganz besondere 80er. Und gleich trifft das gleich mindestens dreimal zu. Denn wir haben jetzt eine große Ankündigung für euch. 80er, 90er, Uli-Antenne Hamburg präsentiert die Simple Minds, 27. April 2027 in der Barclays Arena. War bis gerade eben noch super geheim. Ihr seid jetzt die Ersten, die es erfahren. Und um euch schon mal so ein bisschen einzustimmen, haben wir heute ein komplettes Simple Minds Mixtape für euch. Gleich Don't You Forget About Me. Schon mal so ein bisschen Wochenende vorfeiern an eurem Donnerstag. Simple Minds, Alive and Kicking haben wir. Und der dritte, ein ganz besonderer, denn es kommen nicht nur die Simple Minds, die Vorband ist Level 42. Ist das bitte der Hammer? Lessons in Love. Alles im 80er Mixtape, gleich nach 9:30 auf der Uli-Antenne Hamburg.
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14: Hallo, guten Morgen. Streik im Hamburger Hafen. Energieanlagen im Fokus. Wolken, Wind, maximal 21 Grad. Mit einem 48-Stunden-Streik legen die Arbeiter an mehreren Containerterminals den Hamburger Hafen lahm. Die Gewerkschaft Verdi hat sie im Streit um Gehaltserhöhung dazu aufgerufen. Das letzte Angebot der Arbeitgeber hatten die Beschäftigten mehrheitlich abgelehnt. Nach den Anschlägen und Anschlagsversuchen auf Energieanlagen, zuletzt in Brandenburg und Nordrhein-Westfalen, hat die Polizei gestern Abend auch im Großraum Hamburg solche Einrichtungen der kritischen Infrastruktur untersucht. Wie der NDR berichtet, waren darunter Umspannwerke und auch das Kraftwerk in Wedel. Es sind ja nicht nur Anschläge auf Energieanlagen, die zurzeit für Schlagzeilen sorgen. Auch der gescheiterte Sprengstoffanschlag auf den Flughafen Leipzig macht Sorgen. Da ist sich die Bundesregierung ja nun sicher, dass Russland dahinter steckt. Deshalb wurden ja schon Strafen angekündigt. Die Antwort der Russen lautet nun, dann schließen wir halt euer Goethe-Institut. Aus Moskau, Ulf Mauder.
15: Das Goethe-Institut hier in Russland ist eine der wenigen noch verbliebenen deutsch-russischen Verbindungen in Krisenzeiten. Filialen gibt es nicht nur hier in Moskau, sondern auch in St. Petersburg und Jekaterinburg. Dass es nun geschlossen wird, ist vor allem für viele europafreundliche und dem Westen gegenüber offene Russen ein schwerer Schlag.
14: Am Sonntag wählt Sachsen-Anhalt einen neuen Landtag. Was drumherum vielen Angst macht, ist, dass die AfD als Siegerin aus der Wahl hervorgehen und vielleicht sogar eine absolute Mehrheit abgreifen. helfen könnte. Politikwissenschaftler Thomas Bräuninger von der Uni Mannheim, nehmen wir an, die AfD würde die Regierung in Sachsen-Anhalt stellen. Wie dramatisch wäre das?
7: Viel ändern wird sie nicht können. Und es ist der Vorteil davon, dass wir in Deutschland in einem sogenannten föderalen Staat leben, wo es ganz viele Landesregierungen gibt, insgesamt 16, und dann nochmal eine Bundesregierung und entsprechend Parlamente dazu.
14: Über 40 Einbrüche und Versuche hat es seit Jahresbeginn an Hamburger Schulen gegeben. Gestern fiel deswegen an einer Grundschule in Altona sogar der Unterricht aus. Da waren diverse elektronische Geräte gestohlen worden. Clemens Benke.
11: Zuletzt waren unter anderem Schulen in Lockstedt und Bergedorf betroffen. Die Stadt hat nach eigenen Angaben die Sicherheitsmaßnahmen an besonders gefährdeten Standorten verstärkt. Dazu gehören unter anderem Alarmanlagen, Wachdienste und erhöhte Polizeipräsenz. Zugleich wird an die Bevölkerung appelliert, im Umfeld von Schulen aufmerksam zu sein und verdächtige Beobachtungen zu melden.
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Der wird so gefeiert. Alive in Kicken. Habt ihr schon gemerkt, oder? 80er, 90er, Uli-Antenne Hamburg hier an eurem Donnerstag. Mittendrin im 80er-Mixtape waren das doch gerade zweimal die Simple Minds hintereinander. Richtig. Wir präsentieren ihr Konzert. Sie kommen am 27. April in die Barclays Arena. Wir sind so stolz und durften euch das gerade erst jetzt verraten. Übrigens, Vorband werden Level 42. Ja, das ist der Hammer. Und deshalb jetzt der dritte im 80er-Mixtape Level 42, Lessons in Love. Die perfekte Einstimmung.

0: Level 42, Lessons in Love, der letzte unseres ganz besonderen 80er Mixtapes für diese Stunde. Wir präsentieren nämlich die Simple Minds in der Barclays Arena am 27. April nächstes Jahr. Deshalb gerade mal zweimal die Simple Minds und Level 42, die machen nämlich die Vorband, ist kein Witz. Die Karten gibt's natürlich auch bei uns, also bleibt dran für eure Chance, Tickets zu gewinnen.
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0: Der Song hört auf, ihr singt weiter und kassiert dafür 50 Euro. Da braucht man gar keine Skrupel haben, denn es muss nicht mal schön sein oder besonders laut. Der Text müsste einigermaßen stimmen, aber auch da drücke ich manchmal gerne ein Auge zu, wenn ihr mitsingt. Einfach reinklicken, oldieantenne.hamburg, da registriert ihr euch. Und dann spiele ich vielleicht das nächste Mal schon mit euch, so wie jetzt mit Michael aus Altona. Moin.
2: Moin, hi.
0: Wo singst du am liebsten mit?
2: Oh Gott, eigentlich überall. Ich bin da relativ flexibel.
0: Bist du in der Band oder so?
2: Nee, aber ich höre sehr gerne Musik jeden Tag, wenn ich unterwegs bin.
0: Und dann ist es dir auch egal, wenn deine Umwelt sagt, oh, bitte nicht so laut.
2: Eigentlich nicht. Ich mache das immer nach Gefühl.
0: Sehr gut. Nach Gefühl kannst du den hier auf jeden Fall lösen. Hier ist dein Song.
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0: Di-di-di-di-di-di-di-dim. Genau.
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0: Die Gitarre von Cat Stevens klingt besser, du hast recht, aber 50 Euro für dich.
2: Ja, danke schön.
0: So schnell kann es gehen. Und ich finde, wir hören den Song jetzt einfach im Ganzen. Möchtest du ihn ankündigen?
2: Ja, gerne. Von Cat Stevens, Wild World.
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0: 80er, 90er, Oldie-Antenne Hamburg an eurem Donnerstag. Und jetzt geht's so langsam los, gleich um 10. Da öffnen die ersten Museen, die auch mit dabei sind. Das große Hamburger Kunstfestival. Es dreht sich um zeitgenössische Kunst. Hamburg Art Week heißt das Ganze. Über 100 Museen, Galerien und andere Standorte machen da mit. Und die meisten öffnen jetzt zwischen 10 und 11. Über 6 kuratierte Routen, die durch die einzelnen Standorte führen, kann man das Festival am besten erleben. Entlang der Routen gibt es dann auch immer so Klanginstallationen und Tanz und Live-Musik. Das Ganze geht noch bis Sonntag. Ist ja vielleicht was in eurem Feierabend. Oder ihr macht da halt gerade auf. Und das macht ihr mit der Cutting Crew. Leicht sexy immer, ne? I just died in your arms tonight. Gibt's in voller Länge, gleich nach 10.
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3: Das sieht doch gerade gar nicht so schlecht aus bei euch. Aktuell ist es trocken mit 17 Grad, bei euch in Langenhorn, 17 auch in Neugraben-Fischbeck. Am meisten Sonne bekommt ihr allerdings ab dem Nachmittag. Bis zu 2 Stunden scheint sie da. Ansonsten immer mal wieder ein Schauer bei höchstens 21 Grad. Kommende Nacht dann Tiefstemperatur 15 Grad. Und morgen geht es genauso weiter mit Regen, vielen Wolken, ein bisschen Sonne bis zu 2 Stunden und 19 Grad.
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3: Jetzt ist es 10.
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4: Mit Rainer Hirsch, hallo. In München hat es einen Brandanschlag auf eine Baustelle gegeben. Das Landeskriminalamt geht davon aus, dass Ziel der Attacke ein Unternehmen aus dem Rüstungsbereich war. 2 Menschen wurden festgenommen. Nach dem Wiederaufflammen des Irankriegs hat der Preis für Superbenzin der Sorte E10 einen Höchststand erreicht. Der Preis für einen Liter stieg heute im bundesweiten Tagesdurchschnitt auf knapp 2,22 Euro und übertraf damit den bisherigen Rekord aus dem März 2022, so der ADAC. Im Hafen hat ein weiterer Streik der Hafenarbeiter begonnen. Dazu aufgerufen hat die Gewerkschaft Verdi im Streit um Gehaltserhöhung.
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3: Achtung auf der A1 Richtung Hamburg. Da sind Menschen auf der Fahrbahn Höhe Moorfleet und einen Liegenbleiber gibt's da auch. Ansonsten stockt's auf der A7 Richtung Flensburg zwischen Heimfeld und Othmarschen auf 5 Kilometern und in der Winsener Straße zwischen Meckelfelder Weg und am Frankenberg, da stockt's genauso. Kommt gut durch, überall da, wo es geht.
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3: Jetzt ein Kaffee an eurem Donnerstag, so kurz nach 10. Ne? Den holt ihr euch jetzt zum Music von John Miles. Alles in einem Song. Das Klavier von Joshua Caddison mit Jesse noch mit dabei. Und sexy wird's jetzt mit der Cutting Crew. Sexy Sinties bei I Just Died in Your Arms.

0: ist immer wieder ein All-Inclusive-Song, ne? Alles drin bei John Miles Music. 80er, 90er, Uli Antenne Hamburg. Moin, ist Donnerstag. Und letztes Jahr hat Billy Idol seine Doku Billy Idol Should Be Dead rausgebracht. Und da wird er zwischendurch ganz schön emotional, als er von den letzten gemeinsamen Zeiten mit seinem Vater erzählt zum Beispiel. Seine Eltern waren nämlich alles andere als begeistert davon, dass Billy sein Studium abgebrochen hat, um eine Punkband zu gründen. Aber als es mit Billys Vater dann zu Ende gegangen ist, da hat der sich nochmal mit seinem Sohn hingesetzt, mit seiner Musik beschäftigt und hat gefragt, habe ich dich eigentlich enttäuscht?
1: He said, did I upset you, Will?
0: Oh.
1: I didn't care about your music. I said, Dad, I was crazy to think I could do it.
0: Ja, Billy Idol hat nur geantwortet, ich war verrückt zu denken, dass es klappen würde, weil er wusste, dass er das war, dass das war, was sein Vater jetzt brauchte, nämlich keine neue Diskussion. Und während Billy das erzählt, habt ihr vielleicht gerade gehört, sind ihm tatsächlich ein paar Tränchen runtergekullert. Auch Rocker und Punker können manchmal ganz soft werden. Zeigt Billy Idol ja sowieso in seiner Musik, ne? Auch in dem hier, Sweet 16.

0: Celine Dion hat euch gerade gute Laune gemacht. That's the way it is. Wir sind's, 80er, 90er, Uli Antenne Hamburg. Moin, wir sind neu auf der 95.0 und haben für euch jetzt unser Mixtape. Alles 80er, drei Stück an der Zahl. Ganz besondere sind drauf, so wie Genesis zum Beispiel. Throwing It All Away gibt es hier im Mixtape. Billy Joel, Tell Her About It. Und einer, der war eigentlich für einen Horrorfilm. Da sollte er drin laufen. Den Film hat es aber nie gegeben. Deshalb wurde er für Flashdance quasi recycelt und konnte, weil es dadurch kein Originalsong für den Soundtrack war, den Oscar nicht gewinnen. Der arme Michael Sambello. Maniac, heizt euch gleich ein. Alles im 80er Mixtape, gleich nach 10:30 hier auf der Uli Antenne Hamburg.
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11: Schönen guten Tag. Anschlag gegen bayerisches Rüstungsunternehmen. Spritpreis auf neuem Rekordniveau. Wolken, Wind bis zu 21 Grad. In der bayerischen Landeshauptstadt München hat es in der Nacht einen Anschlag auf eine Baustelle gegeben. Aus einem Auto heraus wurden mehrere Brandsätze geworfen. Das bayerische Landeskriminalamt geht davon aus, dass der Anschlagsversuch einem Rüstungsunternehmen galt, vor dem die Baustelle liegt. Nach Angaben des bayerischen Rundfunks handelt es sich um die Firma Rode und Schwarz, die unter anderem Sicherheitstechnik und Kommunikation für Behörden und Militär herstellt. Dem Bericht zufolge wurde eine 28-jährige und ein 38-Jähriger festgenommen, beide mit bulgarischer Staatsangehörigkeit. Und nach dem Anschlagsversuch auf den Flughafen Leipzig-Halle Anfang August hat die Bundesregierung ja Sanktionen gegen Russland angekündigt, weil sie das Land als Drahtzieher sieht. Der Kreml reagiert darauf nun mit einer Schließung des Goethe-Instituts in Russland. Aus Moskau, Ulf Mauder.
18: Die Führung hier in Russland bestreitet weiter, etwas mit dem Drohnenfund auf dem Flughafen Leipzig-Halle zu tun zu haben. Es gebe keine Beweise, sagte Kreml-Sprecher Peskow. Er warf vielmehr Bundeskanzler Merz vor, mit antirussischer Politik punkten zu wollen. Peskow merkte auch an, dass etwa die Ukraine für die Sprengung an den Ostsee-Pipelines Nord Stream 1 und 2 bisher nicht zur Verantwortung gezogen worden sei.
11: Der Preis für Super E10 ist so hoch wie nie zuvor. Gestern kostete der Liter laut ADAC im Schnitt etwa 2,22 Euro. Der bisherige Höchststand war im März 2022 nach Beginn des Ukraine-Kriegs erreicht. Marc Elvers.
19: Bei uns in Hamburg liegt der Durchschnittspreis exakt bei diesen 2,22 Euro pro Liter. Um 12 dürfte der Preis dann wieder sprunghaft ansteigen. Clever Tanken prognostiziert dann für kurze Zeit 2,43 Euro pro Liter. Grund für den Anstieg ist das Wiederaufflammen des Iran-Kriegs. Vor wenigen Tagen hatten die USA ihre Angriffe auf Iran wieder aufgenommen. Daraufhin griff Iran US-Basen in Nachbarländern an.
11: Im Hafen hat ein weiterer Streik der Hafenarbeiter an den Terminals begonnen. Dazu aufgerufen hat die Gewerkschaft Verdi im Gehälterstreit. Niklas Uther.
20: Seit Beginn der Spätschicht läuft der Streik und der soll sogar dieses Mal 48 Stunden dauern. Verdi fordert unter anderem eine Lohnerhöhung von 8,2%, mindestens aber 2,50 Euro pro Stunde. Auch dieses Mal wird das große Folgen haben, unter anderem die Beschäftigten der Hala Container Terminals Altenwerder, Burchard Kai und Tollerort, aber auch Eurogate und der Gesamthafensbetrieb Gesellschaft wollen streiken. Dadurch werden wohl kaum noch größere Schiffe im Hafen abgefertigt werden können. Am Freitag gibt es dann noch eine Demonstration. Laut Verdi gibt es aber bisher noch nicht mal einen Verhandlungstermin.
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0: Playtaste hat funktioniert. Sehr gut. Das ist schon mal in Ordnung. Genesis, Throwing It All Away, ist gleich mit drauf. Billy Joel, Tell Her About It. Und der hier, Flashdance-Feeling an eurem Donnerstag. Michael Zambello.

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Genesis. Genau, Throwing It All Away, das Ende unseres 80er Mixtapes. Drei ganz besondere aus dem Jahrzehnt. Machen wir jede Stunde um halb. Da steigt die Vorfreude. Genauso wie auf das hier. Heute Nacht erscheint nämlich das Duett, mit dem wohl keiner so richtig gerechnet hat. Erkennt ihr sie? Feel My Love. Take That und Michael Patrick Kelly von der Kelly Family. Feel My Love heißt das Ganze. Und Michael Patrick schreibt auf seinem Instagram, es macht mega Spaß, Feel My Love gemeinsam mit diesen Legenden zu schreiben, aufzunehmen und zu produzieren. Ich liebe es, wie unsere Stimmen miteinander harmonieren. Das ist zu 100% Take That und Michael Patrick Kelly in einem Song. Finde ich auch. Geniale Nummer. Kommt heute Nacht raus. Der Song wird dann auch Teil des 10. Studioalbums von Take That sein, das in diesem Jahr noch rauskommt. Können wir uns schon mal drauf freuen. Und das machen wir mit dem hier. Der ist immer bei Konzerten mit dabei. Und das ist einer, der steht für Take That wie kein anderer. Back for Good jetzt. 80er, 90er. Uli

0: Wir feiern hier die Musik 80er, 90er, Oldie Antenne Hamburg. Moin, euer Donnerstag und heute Abend macht ihr was ganz Besonderes. Wenn ihr so nicht rauskommt, genießt ihr die Natur auf der großen Leinwand. Feierabend, 19.30 Uhr ab ins Planetarium. Da startet nämlich eine ganz besondere Naturdoku. Zwei Journalisten sind monatelang mit dem Kajak durch Wildwasser zu Fuß oder per Geländewagen durch die kanadische Wildnis gereist und haben total beeindruckende 360-Grad-Aufnahmen mitgebracht, die heute Abend dann auf der großen Kuppel zu sehen sind. 19.30 Uhr im Planetarium geht's los. Tickets kosten 24 Euro. Und bis dahin, bis zum Feierabend, gibt's von uns die Musik hier. Gloria Estefan und die Miami Sound Machine. Kranker gibt's in voller Länge gleich nach 11.
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16: 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Leichter Regen jetzt gerade. In Bergstedt sind es 17 Grad, in Isarbruck 17 Grad. Heute bleibt es erstmal meist grau, später wird es trockener und am Nachmittag mischen sich mehr und mehr ein paar hellere Phasen dazwischen. In der Nacht sinken die Werte auf ungefähr 16 Grad. Morgen bleibt es wechselhaft mit etwas Regen und bis zu 19 Grad.
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19: Mit Rainer Hirsch, hallo. In München hat es einen Brandanschlag auf eine Baustelle gegeben. Das Landeskriminalamt geht davon aus, dass Ziel der Attacke ein Unternehmen aus dem Rüstungsbereich war. Zwei Menschen wurden festgenommen. Nach dem Wiederaufflammen des Irankriegs hat der Preis für Superbenzin der Sorte E10 einen Höchststand erreicht. Der Preis für einen Liter stieg heute im bundesweiten Tagesdurchschnitt auf knapp 2,22 Euro und übertraf damit den bisherigen Rekord aus dem März 2022, so der ADAC. Im Hafen hat ein weiterer Streik der Hafenarbeiter begonnen. Dazu aufgerufen hat die Gewerkschaft Verdi im Streit um Gehaltserhöhung.
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20: Hey, Verkehrs-KI, was ist los auf den Straßen?
21: Winsener Straße, stockender Verkehr. Auf der A1 Richtung Hamburg stehen in Höhe Moorfleet zwei defekte Fahrzeuge auf dem Standstreifen und zwischen Stapelfeld und Ögendorf 5 Kilometer Stau. 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
22: Ja, schönen Donnerstag, ihr Lieben. Einigen wir uns in dieser netten Gruppe darauf, dass der Donnerstag ein Tag mit großem Vorfreudestatus ist. Wochenende winkt und wir sind da mit den Hits von Bonnie Tyler, Murray Head mit One Night in Bangkok und Ten Sharp. Also da geht mir ja das Herz auf. You!

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8: Guten Tag. Anschlag gegen bayerisches Rüstungsunternehmen. Tödlicher Unfall in Cuxhaven. Wolken, Wind bis zu 21 Grad. Nach einer Brandattacke auf eine Baustelle in München vermutet das Bayerische Landeskriminalamt einen Anschlagsversuch gegen ein Unternehmen aus dem Rüstungsbereich. Es handelt sich um Rode und Schwarz in München, vor denen die Baustelle liegt. Es werde wegen eines politischen Hintergrunds ermittelt, so ein Sprecher des LKA. Aus München, Sebastian Will.
9: Ein Zeuge hatte gegen Mitternacht die Polizei alarmiert, weil aus einem Auto Brandsätze geworfen worden sind. Einer davon hat im Bereich von Baucontainern gezündet. Einen weiteren haben Spezialkräfte unschädlich gemacht. Wenig später wurden in der Nähe eine 28-jährige Frau und ein 38-jähriger Mann aus Bulgarien festgenommen. Das Betriebsgelände selbst sei nicht betroffen gewesen, sagte eine Konzernsprecherin der ARD.
8: In Cuxhaven hat es am Abend einen schweren Autounfall gegeben, bei dem in der Papenstraße zwei Wagen kollidiert sind. Nach Angaben der Polizei übersah ein 21-Jähriger beim Linksabbiegen den entgegenkommenden Wagen eines 19-Jährigen. Dabei wurde eine 39-Jährige eingeklemmt. Sie starb auf dem Weg ins Krankenhaus. Rund 50 Angehörige sollen sich später an der Unfallstelle versammelt haben. Die Papenstraße war bis in die Morgenstunden gesperrt. Der Preis für Super E10 ist so hoch wie nie zuvor. Gestern kostete der Liter laut ADAC im Schnitt etwa 2,22 Euro. Der bisherige Höchststand war im März 2022 nach Beginn des Ukraine-Kriegs. Mark Elvers.
10: Bei uns in Hamburg liegt der Durchschnittspreis exakt bei diesen 2,22 Euro pro Liter. Um 12 dürfte der Preis dann wieder sprunghaft ansteigen. Clever Tanken prognostiziert dann für kurze Zeit 2,43 Euro pro Liter. Grund für den Anstieg ist das Wiederaufflammen des Iran-Kriegs. Vor wenigen Tagen hatten die USA ihre Angriffe auf Iran wieder aufgenommen. Daraufhin griff Iran US-Basen in Nachbarländern an.
8: Im Hafen hat ein weiterer Streik der Hafenarbeiter an den Terminals begonnen. Dazu aufgerufen hat die Gewerkschaft Verdi im Gehälterstreit. Niklas Uther.
11: Seit Beginn der Spätschicht läuft der Streik und der soll sogar dieses Mal 48 Stunden dauern. Verdi fordert unter anderem eine Lohnerhöhung von 8,2%, mindestens aber 2,50 Euro pro Stunde. Auch dieses Mal wird das große Folgen haben, unter anderem die Beschäftigten der Hala Container Terminals Altenwerder, Burchard Kai und Tollerort, aber auch Eurogate und der Gesamthafensbetrieb Gesellschaft wollen streiken. Dadurch werden wohl kaum noch größere Schiffe im Hafen abgefertigt werden können. Am Freitag gibt es dann noch eine Demonstration. Laut Verdi gibt es aber bisher noch nicht mal einen Verhandlungstermin.
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15: Ich liebe Cold Sievers, Lee Majors und den Song sowieso. The Unknown Stuntman. Well,

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0: Lieben wir ihn noch ein bisschen mehr, weil wir ihn nicht so oft hören? Ja, In Excess, Mystify. Im 80er Mixtape kriegt er bei uns jetzt immer um halb. Da feiern wir mit euch zusammen das Jahrzehnt mit so, so großem Kultstatus. Und ganz ehrlich, manchmal braucht es gar nicht viel für gute, ehrliche Musik. So wie bei Ralph McTell, Streets of London. Jetzt für euch hier auf der 80er, 90er Oldie-Antenne.
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9: Leicht wechselhaft mit Sonne hinter dicken Wolken. 18 Grad in Rahlstedt, 18 in Hohe Luft. Heute bleibt es erstmal überwiegend grau. Zwischendurch kann sich die Sonne aber mal kurz durchdrücken. Und später wird es noch etwas freundlicher bei weiter milden Temperaturen. In der Nacht geht's runter auf ungefähr 16 Grad. Morgen gibt's wieder mehr Regenphasen und dazu bis zu 19 Grad.
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10: Mit Rainer Hirsch, hallo. In München hat es einen Brandanschlag auf eine Baustelle gegeben. Das Landeskriminalamt geht davon aus, dass Ziel der Attacke ein Unternehmen aus dem Rüstungsbereich war. Zwei Menschen wurden festgenommen. Nach dem Wiederaufflammen des Irankriegs hat der Preis für Superbenzin der Sorte E10 einen Höchststand erreicht. Der Preis für einen Liter stieg heute im bundesweiten Tagesdurchschnitt auf knapp 2,22 Euro und übertraf damit den bisherigen Rekord aus dem März 2022, so der ADAC. Im Hafen hat ein weiterer Streik der Hafenarbeiter begonnen. Dazu aufgerufen hat die Gewerkschaft Verdi im Streit um Gehaltserhöhung.
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11: Hey, Verkehrs-KI, was ist los auf den Straßen?
12: Winsener Straße, stockender Verkehr. Auf der A1 Richtung Hamburg stehen in Höhe Moorfleet zwei defekte Fahrzeuge auf dem Standstreifen. Und auf der A1 Richtung Hamburg staut sich es zwischen Stapelfeld und Billstedt auf 7 Kilometern.
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13: Hallo ihr Lieben, schöne Mittagspause und die verbringen wir gedanklich auf einer wunderschönen Blumenwiese mit Simon & Garfunkel, Mrs. Robinson, kein Allerweltssound, den Bronski Beater machen, Smalltown Boy, Schmusen mit Lederjacke, das geht sowieso mit Heart, All I Wanna Do Is Make Love To You, gleich für euch nach Michael Jackson.

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12: Mit Marc Elvers, moin. Und heute schauen wir unter anderem auf diese beiden Themen. Hafenarbeiter sind 48 Stunden in den Streik getreten. Super E10 ist infolge des wieder aufflammenden Iran-Kriegs so teuer wie nie. Und das Wetter? Wolken, Wind und Regen bis 21 Grad. Im Hafen hat ein weiterer Streik der Hafenarbeiter begonnen. Dazu hat die Gewerkschaft Verdi im Gehälterstreit aufgerufen. Niklas Uther.
13: Seit Beginn der Spätschicht läuft der Streik und der soll sogar dieses Mal 48 Stunden dauern. Verdi fordert unter anderem eine Lohnerhöhung von 8,2%, mindestens aber 2,50 Euro pro Stunde. Auch dieses Mal wird das große Folgen haben. Dadurch werden wohl kaum noch größere Schiffe im Hafen abgefertigt werden können. Am Freitag gibt es dann noch eine Demonstration. Laut Verdi gibt es aber bisher noch nicht mal einen Verhandlungstermin.
12: Am Sonntag wird in Sachsen-Anhalt ja gewählt. Die AfD liegt in Umfragen bei über 40%. Vielleicht wird sie sogar die absolute Mehrheit erreichen. Das bereitet unter anderem der CDU große Sorgen. Die relativ neue CDU-Generalsekretärin Franziska Hoppermann aus Hamburg wird deshalb heute nach Sachsen-Anhalt reisen.
14: Ja, wir haben unterschiedliche Wahlkampftermine, wo wir unterwegs sind. Auch ich als Generalsekretärin bin vor Ort unterwegs, habe morgen nochmal sowohl Infostandtermine auf Marktplätzen als auch Treffen mit Handwerkskammern und so weiter.
12: Mit Blick auf die sehr schlechten Beliebtheitswerte von Kanzler Merz, sagt sie.
14: Naja, dass der Bundestrend sozusagen nicht zusätzlichen Aufschwung gibt, ist an der Stelle für uns tatsächlich auch klar. Aber wir sind sozusagen, man verliert zusammen und man gewinnt auch zusammen und deswegen stehen wir da auch zusammen.
12: Nach dem Wiederaufflammen des Irankriegs klettern die Spritpreise immer weiter. Der Preis für Super E10 ist laut ADAC jetzt im bundesweiten Tagesschnitt auf 2,22 Euro gestiegen. Auch hier in Hamburg lag der Durchschnittspreis gestern bei genau 2,22 Euro. Damit ist der bisherige Rekord aus dem März 2022 übertroffen worden. Fiona Reinhardt.
15: Die USA hatten vor wenigen Tagen ihre Angriffe auf den Iran wieder aufgenommen. Der wiederum reagiert mit Gegenangriffen und diese neue Eskalation hat die Rohölpreise wieder in die Höhe getrieben. Obendrauf kommt das Niedrigwasser am Rhein. Das sorgt für höhere Transportkosten und auch das macht sich an den Preisen an der Tanksäule bemerkbar. Autofahrer müssen also weiterhin tiefer in die Tasche greifen und Entlastung ist nicht in Sicht. Eine Neuauflage des Tankrabatts, der bis Ende Juni galt, hat die Bundesregierung bisher abgelehnt.
12: In München hat es eine Brandattacke auf einer Baustelle vor dem Rüstungsunternehmen Rode und Schwarz gegeben. Das Bayerische Landeskriminalamt geht von einem Anschlagsversuch aus. Es wird jetzt wegen eines politischen Hintergrunds ermittelt, heißt es vom LKA. Aus München, Sebastian Will.
10: Ein Zeuge hatte gegen Mitternacht die Polizei alarmiert, weil aus einem Auto Brandsätze geworfen worden sind. Einer davon hat im Bereich von Baucontainern gezündet. Einen weiteren haben Spezialkräfte unschädlich gemacht. Wenig später wurden in der Nähe eine 28-jährige Frau und ein 38-jähriger Mann aus Bulgarien festgenommen. Das Betriebsgelände selbst sei nicht betroffen gewesen, sagte eine Konzernsprecherin der ARD.
12: Schon in den vergangenen Tagen hat es Sabotageakte in Brandenburg und NRW gegeben. Seitdem wird über einen besseren Schutz von sensiblen Anlagen diskutiert und auch, wer dafür verantwortlich ist. Nordrhein-Westfalens Innenminister Herbert Reul fordert ein Umdenken bei der Abwägung von Sicherheits- und Datenschutzfragen. David Riemer.
16: Betreiber kritischer Infrastruktur dürfen laut Reul ihre Anlagen bislang nicht mit Videokameras überwachen. Ein besserer Schutz ist aus seiner Sicht aber zwingend erforderlich. Wegen der Größe von Strom- oder Bahnnetzen ist eine Überwachung durch die Polizei aus seiner Sicht nicht möglich. Stattdessen fordert er technische Möglichkeiten und dafür muss der Gesetzgeber den Betreibern den rechtlichen Rahmen geben, sagt der NRW-Innenminister. Er nannte auch Drohnen als mögliche Maßnahme. Unklar ist weiterhin, wer für den Angriff auf das Umspannwerk in Bergheim bei Köln verantwortlich ist.
12: Und auch am Flughafen Leipzig-Halle hat es ja einen Anschlagsversuch mit einer Sprengstoffdrohne gegeben. Die Bundesregierung macht dafür Russland verantwortlich und hat Sanktionen gegen das Land angekündigt. Der Kreml reagiert darauf jetzt mit der Schließung des Goethe-Instituts in Russland. Ulf Mauder aus Moskau.
17: Die Schließung des Goethe-Instituts ist nur eine der von Russland angedrohten Gegenreaktionen auf Deutschlands Sanktionen. Es folgen weitere Schritte. Die Führung hier in Russland bestreitet weiter, etwas mit dem Drohnenfund auf dem Flughafen Leipzig-Halle zu tun zu haben. Es gebe keine Beweise, sagte Kreml-Sprecher Peskow. Er war vielmehr Bundeskanzler Merz vor, mit antirussischer Politik punkten zu wollen. Peskow merkte auch an, dass etwa die Ukraine für die Sprengung an den Ostsee-Pipelines Nord Stream 1 und 2 bisher nicht zur Verantwortung gezogen worden sei.
12: Ihr hört das 80er, 90er Oldie Antenne Hamburg News Journal und das ist heute sonst noch wichtig. Das Hamburger Landgericht hat einen jungen Sadisten zu 4 Jahren und 6 Monaten Jugendstrafe verurteilt. Er soll zum sogenannten COM-Netzwerk gehören und minderjährige Mädchen in Online-Gruppen zu selbstverletzenden und sexuellen Handlungen vor der Webcam genötigt haben. Der 18-Jährige soll sich außerdem über Datingportale mit schwulen Männern verabredet haben, um sie mit noch anderen Tätern anzugreifen und zu verletzen. In Cuxhaven hat es am Abend einen schweren Autounfall gegeben, bei dem in der Papenstraße 2 Wagen kollidiert sind. Nach Angaben der Polizei übersah ein 21-Jähriger beim Linksabbiegen den entgegenkommenden Wagen eines 19-Jährigen. Dabei wurde eine 39-Jährige eingeklemmt. Sie starb auf dem Weg ins Krankenhaus. Rund 50 Angehörige sollen sich später an der Unfallstelle versammelt haben. Die Papenstraße war bis in die Morgenstunden gesperrt. Und das ist das Thema in der aktuellen Folge unseres Stadtnachrichten-Podcasts Hamburg aktuell mit meinem Kollegen Clemens Benke.
18: Da geht es um die Wohnstifte bei uns in der Stadt. Wo sind die? Wer kann da zu welchen Bedingungen wohnen? Und wo stoßen die Hamburger Wohnstifte an ihre Grenzen? Dazu sagte mir Mike Greb vom Hamburger Bündnis für Wohnstifte.
19: Was eine Stiftung immer so ein bisschen als Problem hat, ist, dass sie natürlich nicht so viel Kapital hat, nicht so viel Liquidität, nicht so viel Risiko beim Investment gehen kann. Das heißt, in der Stadt großflächig neu zu bauen, da sind Wohnstifte ja immer stoßen an ihre Grenzen. Außer es gibt Zustiftungen, es gibt Hamburger Persönlichkeiten, die vielleicht Lust haben, nicht den HSV mit Spenden zu übersehen, sondern vielleicht mal eine Wohnstiftung.
18: Also großflächig neu bauen für die Hamburger Wohnstifte eher ein Problem ohne Investor. Aber im kleineren Rahmen unsere Stadt kostengünstig mit Wohnraum zu versorgen, darin sind die Hamburger Wohnstifte richtig gut. Und da kann auch der städtische Wohnungsbau sich durchaus noch was abschauen. Auch darüber spreche ich mit Mike Greb vom Hamburger Bündnis für Wohnstifte ganz ausführlich in der aktuellen Ausgabe von Hamburg aktuell, eurem Stadtnachrichten-Podcast. 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
0: Na, sitzt der Haarlack, sitzen die Schulterpolster, sitzt die Fokuhila-Frise? Fühlen wir alles mit den Hits von Madonna, ELO, Calling America und Kate Bush mit Running Up That Hill. Ganz viel Spaß mit dem 80er-Mixtape um halb bei uns.

Wenn der dunkle Ansatz beim Blond Kult ist. Madonna, True Blue mit drin im 80er Mixtape, kriegt ihr immer um halb unser Reminder, mit euch zusammen dieses Mega-Musikjahrzehnt richtig abzufeiern. Die 80er, 90er Oldie-Antenne gleich mit Survivor nach der schönsten Sommerverlängerung. Und ihr kriegt damit Eros Ramazzotti.

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3: Viele Wolken unterwegs. Es sind 19 Grad in Volksdorf, 19 in Harburg. Heute bleibt es erstmal grau, später lockert es zwischendurch etwas auf. Und am Nachmittag wird es kurz freundlicher, bevor die Wolken wieder mehr werden. In der Nacht sinken die Werte auf ungefähr 15 Grad. Morgen startet der Tag mit etwas Regen und bleibt insgesamt eher wechselhaft. Dazu gibt's bis zu 19 Grad.
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4: Mit Rainer Hirsch, hallo. In München hat es einen Brandanschlag auf eine Baustelle gegeben. Das Landeskriminalamt geht davon aus, dass Ziel der Attacke ein Unternehmen aus dem Rüstungsbereich war. Zwei Menschen wurden festgenommen. Nach dem Wiederaufflammen des Irankriegs hat der Preis für Superbenzin der Sorte E10 einen Höchststand erreicht. Der Preis für einen Liter stieg heute im bundesweiten Tagesdurchschnitt auf knapp 2,22 Euro und übertraf damit den bisherigen Rekord aus dem März 2022, so der ADAC. Im Hafen hat ein weiterer Streik der Hafenarbeiter begonnen. Dazu aufgerufen hat die Gewerkschaft Verdi im Streit um Gehaltserhöhung.
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5: Hey, Verkehrs-KI, was ist los auf den Straßen?
6: Winsener Straße. Stockender Verkehr zwischen Meckelfelder Weg und am Frankenberg und Meindorfer Straße. Dichter Verkehr zwischen Oldenfelder Stieg und Saseler Straße.
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7: Schönen Kino-Donnerstag, vielleicht später, so nach Feierabend, mit der Family in Cars, Animationsfilm mit Daniel Brühl und Owen Wilson. Das gewisse Etwas, das ist was zum Schmunzeln. Drama gibt's mit Ghost School oder Vaterland. Viel Spaß, egal in welchem Film ihr geht, mit Popcorn und Nachos. Und jetzt mit den Hits von The Bay City Rollers, Black

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17: Guten Tag. Hamburger Politikerin unterstützt Sachsen-Anhalt-Wahl. Festnahme nach Schüssen in Schwarzenbek Park. Das Wetter, Wolken, etwas Regen, 21 Grad. Am Sonntag wird in Sachsen-Anhalt ja gewählt. Die AfD liegt in Umfragen bei über 40%. Vielleicht wird sie sogar die absolute Mehrheit erreichen. Das bereitet unter anderem der CDU große Sorgen. Die relativ neue CDU-Generalsekretärin Franziska Hoppermann aus Hamburg wird deshalb heute nach Sachsen-Anhalt reisen.
18: Ja, wir haben unterschiedliche Wahlkampftermine, wo wir unterwegs sind. Auch ich als Generalsekretärin bin vor Ort unterwegs, habe morgen nochmal sowohl Infostandtermine auf Marktplätzen als auch Treffen mit Handwerkskammern und so weiter.
17: Nach den Schüssen im Schwarzenbergpark in Heimfeld im Juni hat die Polizei einen möglichen Schützen festgenommen. Mehr dazu von Marc Elvers.
19: Der 21-Jährige sitzt jetzt in Untersuchungshaft. Er wird verdächtigt, am 15. Juni auf einen 45-Jährigen im Schwarzenbergpark geschossen zu haben. Das Opfer wurde dabei am Bein verletzt. Polizisten haben die Wohnung des Verdächtigen durchsucht und dabei mehrere Handys und rund 8.400 Euro Bargeld sichergestellt. In dem Fall hatte es schon zuvor Festnahmen gegeben.
17: Die Experten des IFO-Instituts sind in Sachen deutsche Wirtschaft wieder optimistischer. Sie haben die Konjunkturprognose überraschend stark erhöht und erwarten nun für dieses Jahr ein Wachstum des Bruttoinlandsprodukts von 1,4%, das sind 0,6 Prozentpunkte mehr als bisher. Auch im nächsten Jahr könne sich die deutsche Wirtschaft demnach besser entwickeln als bislang erwartet, heißt es. Fiona Reinhardt.
20: Trotz all der Hiobsbotschaften der vergangenen Jahre sind die deutschen Unternehmen offenbar widerstandsfähig. Das liege unter anderem am schuldenfinanzierten Investitionspaket der Bundesregierung, so die Experten des IFO-Instituts. Aber auch eine gestiegene Nachfrage aus dem Ausland trage zu den positiven Entwicklungen bei. Auch das Deutsche Institut für Wirtschaftsforschung zeigt sich optimistisch und hat seine Prognose für die deutsche Wirtschaft jetzt mehr als verdoppelt.
21: Im Hafen hat ein weiterer Streik der Hafenarbeiter an den Terminals begonnen. Dazu aufgerufen hat die Gewerkschaft Verdi im Gehälterstreit. Niklas Uther.
22: Seit Beginn der Spätschicht läuft der Streik und der soll sogar dieses Mal 48 Stunden dauern. Verdi fordert unter anderem eine Lohnerhöhung von 8,2%, mindestens aber 2,50 Euro pro Stunde. Auch dieses Mal wird das große Folgen haben, unter anderem die Beschäftigten der Hala Container Terminals Altenwerder, Burchard Kai und Tollerort, aber auch Eurogate und der Gesamthafensbetrieb Gesellschaft wollen streiken. Dadurch werden wohl kaum noch größere Schiffe im Hafen abgefertigt werden können. Am Freitag gibt es dann noch eine Demonstration. Laut Verdi gibt es aber bisher noch nicht mal einen Verhandlungstermin.
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29: Schönster Strandspaziergang mit Chris Rea on the beach. Brian Adams kann's einfach mit Gefühl bei Heaven. Und Dankeschön, Bobby McFerrin, dass wir seit ihm einfach im Sofort-Effekt entspannt sind. Don't worry, be happy.

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1: 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Diese Songs feiern gerade ihr Revival.

wir sehr. Unser feines Date mit euch um halb, das 80er Mixtape. Nächste Stunde wieder. Ich sag nur du, du, du, da, da, da. Jetzt stellen wir uns erstmal auf. Kleine Gymnastikeinheit mit den großen Buchstaben von Village People. YMCA auf der 80er, 90er Audio-Antenne.

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17: Leichte Schauer sind noch unterwegs. Im Schanzenviertel sind es 20 Grad, in Ostdorf 19. Später bleibt es erstmal wechselhaft mit ein paar Schauern, dazwischen auch mal mehr Wolken und ein paar freundlichere Abschnitte. In der Nacht sinken die Werte auf ungefähr 16 Grad. Morgen geht's wieder mit Regen los, später bleibt es eher grau und bis zu 20 Grad.
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18: Mit Rainer Hirsch. Hallo. In München hat es einen Brandanschlag auf eine Baustelle gegeben. Das Landeskriminalamt geht davon aus, dass Ziel der Attacke ein Unternehmen aus dem Rüstungsbereich war. 2 Menschen wurden festgenommen. Nach dem Wiederaufflammen des Irankriegs hat der Preis für Superbenzin der Sorte E10 einen Höchststand erreicht. Der Preis für einen Liter stieg heute im bundesweiten Tagesdurchschnitt auf knapp 2,22 Euro und übertraf damit den bisherigen Rekord aus dem März 2022, so der ADAC. Im Hafen hat ein weiterer Streik der Hafenarbeiter begonnen. Dazu aufgerufen hat die Gewerkschaft Verdi im Streit um Gehaltserhöhung.
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3: Hey, Verkehrs-KI. Was ist los auf den Straßen?
19: Auf der A7 Richtung Hamburg zwischen Dreieck Nordwest und Sparenfeld 4 Kilometer Stau. Und auf der A1 Richtung Hamburg zwischen Basbüttel und Spelstedt ebenfalls 4 Kilometer Stau. Buxtehuder Straße, Stader Straße zwischen Lauenbrucher Straße und Milchgrund. Dichter Verkehr.
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20: 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Es kann ja sein, dass diese Stunde das so ist, dass ABBA läuft. Kann sein. Zucchero und Paul Young habe ich für euch. Die Pet Shop Boys kriegt ihr gleich nach Chris Norman.

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16: Guten Tag. Festnahme nach Schüssen im Schwarzenbergpark. Deutsche Wirtschaft wieder zuversichtlicher. Das Wetter, Wolken, etwas Regen, 21 Grad. Nach den Schüssen im Schwarzenbergpark in Heimfeld im Juni hat die Polizei einen möglichen Schützen festgenommen. Marc Elvers.
17: Der 21-Jährige sitzt jetzt in Untersuchungshaft. Er wird verdächtigt, am 15. Juni auf einen 45-Jährigen im Schwarzenbergpark geschossen zu haben. Das Opfer wurde dabei am Bein verletzt. Polizisten haben die Wohnung des Verdächtigen durchsucht und dabei mehrere Handys und rund 8.400 Euro Bargeld sichergestellt. In dem Fall hatte es schon zuvor Festnahmen gegeben.
16: Die Experten des IFO-Instituts sind in Sachen deutsche Wirtschaft wieder optimistischer. Sie haben die Konjunkturprognose überraschend stark erhöht und erwarten nun für dieses Jahr ein Wachstum des Bruttoinlandsprodukts von 1,4%. Das sind 0,6 Prozentpunkte mehr als bisher. Auch im nächsten Jahr könne sich die deutsche Wirtschaft demnach besser entwickeln als bislang erwartet. Fiona Reinhardt.
18: Trotz all der Hiobsbotschaften der vergangenen Jahre sind die deutschen Unternehmen offenbar widerstandsfähig. Das liege unter anderem am schuldenfinanzierten Investitionspaket der Bundesregierung, so die Experten des IFO-Instituts. Aber auch eine gestiegene Nachfrage aus dem Ausland trage zu den positiven Entwicklungen bei. Auch das Deutsche Institut für Wirtschaftsforschung zeigt sich optimistisch und hat seine Prognose für die deutsche Wirtschaft jetzt mehr als verdoppelt.
16: Die Weltwetterorganisation warnt vor einer außergewöhnlich starken Ausprägung des Wetterphänomens El Niño. Diese seien in Teilen bereits zu spüren, teilt die WMO in Genf mit. Christiane Ulrich.
19: Das Wetterphänomen El Niño habe alle Anzeichen, stärker zu sein als alles, was in den vergangenen 40 Jahren registriert worden ist. Damit sind je nach Weltregion Dürren und Überschwemmungen verbunden. Und in aller Regel sprengt das Jahr nach einem El Niño die globale Durchschnittstemperatur.
20: Im Hafen hat ein weiterer Streik der Hafenarbeiter an den Terminals begonnen. Dazu aufgerufen hat die Gewerkschaft Verdi im Gehälterstreit. Niklas Uther.
5: Seit Beginn der Spätschicht läuft der Streik und der soll sogar dieses Mal 48 Stunden dauern. Verdi fordert unter anderem eine Lohnerhöhung von 8,2%, mindestens aber 2,50 Euro pro Stunde. Auch dieses Mal wird das große Folgen haben, unter anderem die Beschäftigten der Harler Containerterminals Altenwerder, Burchard Kai und Tollerort, aber auch Eurogate und der Gesamthafensbetrieb Gesellschaft wollen streiken. Dadurch werden wohl kaum noch größere Schiffe im Hafen abgefertigt werden können. Am Freitag gibt es dann noch eine Demonstration. Laut Verdi gibt es aber bisher noch nicht mal einen Verhandlungstermin.
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25: Bloß nicht hetzen. Message gleich am Anfang von Phil Collins. 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

Washington und Bill Withers, Just the Two of Us, das 80er Mixtape um halb. Unsere Liebeserklärung an ein Jahrzehnt, was so viel hat. Musik, Mode, Lifestyle. Folge Shortcake gleich für euch nach ganz viel Gefühl von den Backstreet Boys. Habt einen schönen Donnerstag mit

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15: Leichte Regenschauer ziehen gerade durch. Es sind 19 Grad in Heimfeld, 18 in Othmarschen. Heute bleibt es erstmal wechselhaft, mit Wolken und einzelnen Schauern. Später wird es zeitweise trockener und zwischendurch auch mal etwas heller. Dazu bleibt es angenehm mild. In der Nacht sinken die Werte auf ungefähr 15 Grad. Morgen geht's oft grau und immer wieder mit leichtem Regen weiter, bis zu 19 Grad.
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16: Mit Clemens Benke, guten Tag. Nach den Schüssen im Schwarzenbergpark in Heimfeld im Juni hat die Polizei einen möglichen Schützen festgenommen. Der 21-Jährige sitzt jetzt in Untersuchungshaft. Er wird verdächtigt, am 15. Juni auf einen 45-Jährigen im Schwarzenbergpark geschossen zu haben. Das Opfer wurde dabei am Bein verletzt. Das IFO-Institut hat seine Konjunkturprognose für die Aussichten der deutschen Wirtschaft überraschend stark erhöht. Lichtblicke zeigen sich demnach insbesondere in der krisengeplagten Industrie, heißt es von den Wirtschaftsexperten. Auch im nächsten Jahr könne sich die deutsche Wirtschaft demnach besser entwickeln als bislang erwartet. Fast die Hälfte aller Männer zwischen 18 und 25 Jahren neigt zumindest zeitweise zu überstarkem Alkoholkonsum, also zum Rauschtrinken. Das hat eine Umfrage im Auftrag des Bundesinstituts für öffentliche Gesundheit ergeben. Generell trinken aber immer weniger Jugendliche und junge Erwachsene Alkohol und auch das Durchschnittsalter beim ersten Glas Alkohol ist gestiegen.
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19: Hey, Verkehrs-KI. Was ist los auf den Straßen?
20: Auf der A7 Richtung Hamburg, 4 Kilometer Stau zwischen Dreieck Nordwest und Bahrenfeld. Und auf der A7 Richtung Hannover, 2 Kilometer Stau zwischen Othmarschen und Waltershof. In der Buxtehuder Straße und Stader Straße zwischen Moorburger Straße und Milchgrund dichter Verkehr.
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21: Donnerstagnachmittag, immer dieser Tag, an dem ich sage, ist denn schon wieder Donnerstag? Ich glaube, das geht jetzt nicht mehr raus. Raus gehen Lieblingshits, The Logical Song, Nothing's Gonna Change My Love For You und Children, eins der beliebtesten Instrumentalstücke der 90er.

Supertramp, The Logical Song. Da geht's ums Erwachsenwerden und dass wir dann alle merkwürdig werden. Ja, also irgendwie schon, oder? 80er, 90er, oh, die Antenne, aber zumindest die Musik, die uns begleitet hat beim Erwachsenwerden, die war gut. Cyndi Lauper, ganz soft, gleich fast gehaucht. OMD aus 90er mit dabei und Asia. 80er Jahre, Rock ist beste, oder? Heat of the Moment.

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11: Guten Tag. Polizeieinsatz wegen Spielzeug Kalaschnikow. Weniger Jugendliche trinken Alkohol. Das Wetter: Wolken, 21 Grad. Großeinsatz der Polizei heute Morgen am Bahnhof in Itzehoe. Ein Lokführer meldete einen Mann mit einer Waffe in seinem Zug. Niklas Uther.
12: Nach dem Notruf des Lokführers herrschte große Alarmbereitschaft am Bahnhof. Die Landes- und Bundespolizei rückten an, sogar ein Hubschrauber war dabei. Durch eine Lautsprecherdurchsage wurden alle Reisenden im Zug Richtung Heide durch die vorderste Tür rausgelassen und kontrolliert. Dabei wurde bei einem 20-Jährigen in einer Tüte eine Spielzeugwaffe gefunden. Genauer gesagt eine Spielzeug-Kalaschnikow. Der Mann wurde festgenommen und die Spielzeugwaffe beschlagnahmt.
11: Fast die Hälfte aller Männer zwischen 18 und 25 Jahren neigt zumindest zeitweise zu starkem Alkoholkonsum. Das hat eine Umfrage im Auftrag des Bundesinstituts für öffentliche Gesundheit ergeben. Diana Kramer.
13: Knapp 46% der befragten jungen Männer gaben an, sich im vergangenen Jahr gelegentlich in den Rausch getrunken zu haben. Bei den Frauen zwischen 18 und 25 sagten das 26%. Und selbst bei Jugendlichen, also den 12- bis 17-Jährigen, gaben knapp 15% an, schon mal auf Partys die Kontrolle zu verlieren. Die Umfrage zeigt aber gleichzeitig, dass diese Exzesse Ausnahmen sind, denn regelmäßiger Alkoholkonsum ist bei jungen Erwachsenen so unbeliebt wie noch nie. Sie trinken seltener als früher und beginnen generell auch später damit.
11: Die Weltwetterorganisation warnt vor einer außergewöhnlich starken Ausprägung des Wetterphänomens El Niño. Diese seien in Teilen bereits zu spüren, teilt die WMO in Genf mit. Christiane Ulrich.
14: Alarmistisch ist die Weltwetterorganisation eigentlich nicht, aber heute wählt sie schon drastische Worte. Das Wetterphänomen El Niño habe alle Anzeichen, stärker zu sein als alles, was in den vergangenen 40 Jahren registriert worden ist. Damit sind je nach Weltregion Dürren und Überschwemmungen verbunden. Und in aller Regel sprengt das Jahr nach einem El Niño die globale Durchschnittstemperatur. 2027 könnte also das Jahr 2024 als bislang heißestes seit der Industrialisierung ablösen, warnt die Organisation.
11: Die Außenminister von Deutschland, Frankreich und Polen beraten heute in Weimar über gemeinsame Ansätze bei aktuellen internationalen Herausforderungen. Bundesaußenminister Johann Wadephul kündigte bei einer gemeinsamen Pressekonferenz unter anderem die Zusammenarbeit bei den aktuellen hybriden Bedrohungen an.
15: Gemeinsam wollen wir unsere europäische Friedensordnung, die wir als Europäer unter den größten Opfern im 20. Jahrhundert errungen haben, verteidigen und gestalten. Deshalb sind wir auch einig, dass der Weg zu einem neuerlichen Frieden in Europa nur über eine entschlossene Unterstützung der Ukraine und einen konsequenten Druck auf Moskau führen kann.

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1: Zum Dranbleiben, weil es so wunderbar gemixte 80er sind, wie es einfach üblich ist, ne, für so ein Mixtape. Da haben wir gleich die Münchner Freiheit dabei und tausendmal du vorher. You're the Voice, das ist ja auch eine Hymne. Und wir legen los mit dem entspannten 80er von Marvin Gaye. Hier ist Sexual Healing.

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tausendmal du. Einfach schön und perfekt für so ein Mixtape, ne? Nächste Stunde wieder mit anderen wild gemixten Hits hier bei der 80er, 90er Oldie-Antenne. Patrick Hernandez gibt's jetzt mit einem One-Hit-Wonder, aber einem der besten Oldies aller Zeiten.

Guns 2, das war der Soundtrack dazu, Bon Jovi. Regisseur Emilio Estevez, der wollte eigentlich Dead or Alive für den Film, aber John Bon Jovi meinte, nee, das passt vom Text her doch überhaupt nicht. Da geht es um eine Band, die nur rumtourt. Was hat denn das mit dem Western im 19. Jahrhundert zu tun? Hey, aber ich schreibe euch einen anderen. Und dann schrieb er Blaze of Glory extra für den Film. 80er, 90er, Uldi-Antenne, es ist Donnerstagnachmittag und hier sind die 80er mit Nick Kershaw, The Riddle.

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3: Leichte Schauer ziehen durch. Im Schanzenviertel sind es 20 Grad, in Lohbrügge 20,3 Grad. Im Tagesverlauf bleibt es erst noch wechselhaft mit ein paar Schauern. Später setzt sich mehr dichter Himmel durch. Und Richtung Abend wird es ruhiger bei langsam sinkenden Werten. In der Nacht geht es runter auf ungefähr 15 Grad. Morgen bleibt es eher nass und grau. Dazu werden bis zu 19 Grad erreicht.
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4: Mit Clemens Benke, guten Tag. Nach den Schüssen im Schwarzenbergpark in Heimfeld im Juni hat die Polizei einen möglichen Schützen festgenommen. Der 21-Jährige sitzt jetzt in Untersuchungshaft. Er wird verdächtigt, am 15. Juni auf einen 45-Jährigen im Schwarzenbergpark geschossen zu haben. Das Opfer wurde dabei am Bein verletzt. Das IFO-Institut hat seine Konjunkturprognose für die Aussichten der deutschen Wirtschaft überraschend stark erhöht. Lichtblicke zeigen sich demnach insbesondere in der krisengeplagten Industrie, heißt es von den Wirtschaftsexperten. Auch im nächsten Jahr könne sich die deutsche Wirtschaft demnach besser entwickeln als bislang erwartet. Fast die Hälfte aller Männer zwischen 18 und 25 Jahren neigt zumindest zeitweise zu überstarkem Alkoholkonsum, also zum Rauschtrinken. Das hat eine Umfrage im Auftrag des Bundesinstituts für öffentliche Gesundheit ergeben. Generell trinken aber immer weniger Jugendliche und junge Erwachsene Alkohol und auch das Durchschnittsalter beim ersten Glas Alkohol ist gestiegen.
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6: Hey, Verkehrs-KI. Was ist los auf den Straßen?
7: Auf der A7 Richtung Hamburg, 4 Kilometer Stau zwischen Dreieck Nordwest und Bahrenfeld. Und auf der A1 Richtung Bremen, 4 Kilometer stockender Verkehr zwischen Moorfleet und Stillhorn. In der Buxtehuder Straße, Staderstraße, dichter Verkehr zwischen Moorburger Straße und Milchgrund.
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8: Es ist Donnerstag, kurz nach 16 Uhr. Wir üben schon mal ein bisschen Wochenende. Dafür ist der Donnerstag sehr gut geeignet, auch musikalisch. Das Wir-haben-es-geschafft-Gefühl. Gleich mit Queen, We Are The Champions. Vorher Boyzone, das Füße-hoch-Gefühl und dieses endlich-frei-Gefühl mit den 80ern und den Fine Young Cannibals jetzt.

eine Hymne von Queen bei der 80er, 90er Oldie-Antenne. Es ist Donnerstagnachmittag. Celine Dion gibt's gleich. Die ist zurück, kommt ihr bald für einige Termine nach Paris. Ihr größter Hit gleich. Die Beatles haben wir dabei mit einer sehr fröhlichen Nummer. Und fröhlich geht's auch in diese Runde rein mit den 80ern. 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
16: Guten Tag. Polizeieinsatz wegen Spielzeug Kalaschnikow. Weniger Jugendliche trinken Alkohol. Das Wetter Wolken, 21 Grad. Großeinsatz der Polizei heute Morgen am Bahnhof in Itzehoe. Ein Lokführer meldete einen Mann mit einer Waffe in seinem Zug. Niklas Uther.
17: Nach dem Notruf des Lokführers herrschte große Alarmbereitschaft am Bahnhof. Die Landes- und Bundespolizei rückten an, sogar ein Hubschrauber war dabei. Durch eine Lautsprecherdurchsage wurden alle Reisenden im Zug Richtung Heide durch die vorderste Tür rausgelassen und kontrolliert. Dabei wurde bei einem 20-Jährigen in einer Tüte eine Spielzeugwaffe gefunden. Genauer gesagt eine Spielzeug-Kalaschnikow. Der Mann wurde festgenommen und die Spielzeugwaffe beschlagnahmt.
16: Nach dem Anschlagsversuch auf ein Rüstungsunternehmen in München gehen die Behörden von einem politischen Hintergrund aus. Das hat auch der bayerische Innenminister Herrmann jetzt bestätigt. Zwei mutmaßliche Täter wurden festgenommen. Dominik Schweiger.
18: Die beiden haben die bulgarische Staatsbürgerschaft und werden momentan vernommen. Mehr sei derzeit noch nicht bekannt, so Herrmann. Die teils versuchten, teils erfolgreichen Anschläge in letzter Zeit würden das Risiko für unsere Infrastruktur, aber auch für die Rüstungsindustrie ganz deutlich zeigen. Gerade vor dem Hintergrund der weltweiten sicherheitspolitischen Lage. In der Nacht haben die zwei mutmaßlichen Täter zwei Brandsätze auf das Gelände des Rüstungsunternehmens Rode und Schwarz geworfen. Einer von ihnen zündete.
16: Fast die Hälfte aller Männer zwischen 18 und 25 Jahren neigt zumindest zeitweise zu starkem Alkoholkonsum. Das hat eine Umfrage im Auftrag des Bundesinstituts für öffentliche Gesundheit ergeben. Diana Kramer.
12: Die Umfrage zeigt aber gleichzeitig, dass diese Exzesse Ausnahmen sind, denn regelmäßiger Alkoholkonsum ist bei jungen Erwachsenen so unbeliebt wie noch nie. Sie trinken seltener als früher und beginnen generell auch später damit.
16: Die Außenminister von Deutschland, Frankreich und Polen beraten heute in Weimar über gemeinsame Ansätze bei aktuellen internationalen Herausforderungen. Bundesaußenminister Johann Wadephul kündigte bei einer gemeinsamen Pressekonferenz unter anderem die Zusammenarbeit bei den aktuellen hybriden Bedrohungen an.
19: Gemeinsam wollen wir unsere europäische Friedensordnung, die wir als Europäer unter den größten Opfern im 20. Jahrhundert errungen haben, verteidigen und gestalten. Deshalb sind wir auch einig, dass der Weg zu einem neuerlichen Frieden in Europa nur über eine entschlossene Unterstützung der Ukraine und einen konsequenten Druck auf Moskau führen kann.
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Robert K. im 80er Mixtape. Das machen wir nächste Runde natürlich direkt wieder. Frisch gemixte 80er, 3 am Stück. Es ist Donnerstagnachmittag. Hier ist die 80er, 90er, Oldie-Antenne. Die großen Gefühle jetzt. Allein das Intro ist schon so schön. Wie Schmetterlinge im Bauch und Flammen im Herzen. Meatloaf.

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20: Viele Wolken unterwegs. Es sind 20 Grad in Eimsbüttel, 20 in Blankenese. Im Laufe des Nachmittags bleibt es meist grau. Zwischendurch kann ein kurzer Schauer dazwischen gehen. Später zieht der Regen wieder an und der Abend bleibt eher nass und zäh. In der Nacht sinken die Werte auf ungefähr 16 Grad. Morgen geht's wechselhaft weiter, mit Regen, zwischendurch auch mal Gewitter, dazu bis zu 20 Grad.
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21: Ich bin Clemens Behnke, guten Tag. Der Prozess um die Sprengung der Nord Stream Gas Pipelines wird ab dem 14. Oktober vor dem Hamburger Staatsschutzsenat stattfinden. Das hat das Oberlandesgericht jetzt mitgeteilt. Dem angeklagten Ukrainer werden unter anderem Kriegsverbrechen, Störung des öffentlichen Betriebes und das Herbeiführen einer Sprengstoffexplosion vorgeworfen. Nach dem Anschlagsversuch auf ein Rüstungsunternehmen in München gehen die Behörden von einem politischen Hintergrund aus. Das hat auch der bayerische Innenminister Herrmann jetzt bestätigt. Zwei mutmaßliche Täter wurden festgenommen. Am Bahnhof in Itzehoe in Schleswig-Holstein hat es heute Morgen einen größeren Polizeieinsatz gegeben. Die Beamten waren von einem Lokführer informiert worden, dass sich ein Mann mit einer Waffe in seinem Zug Richtung Heide befinden soll. Wie sich herausgestellt hat, hatte der Gesuchte eine Spielzeug-Kalaschnikow bei sich. Der Mann wurde festgenommen und die Spielzeugwaffe sichergestellt.
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10: Hey, Verkehrs-KI, was ist los auf den Straßen?
16: Ahrensburg, Unfall. Straße Richtung Hamburg in beiden Richtungen gesperrt. Auf der A1 Richtung Bremen zwischen Moorfleet und Harburg 6 Kilometer stockender Verkehr. Und auf der A25 Richtung Geesthacht zwischen Dreieck Südost und Neu-Allermühe West 4 Kilometer Stau.
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23: Kurz nach 17 Uhr am Donnerstag. Willkommen in der Show. Allen, die es tagsüber nicht zum Hören schaffen, weil sie Bus fahren zum Beispiel oder Pilot sind. Oder Dolmetscher, eine Freundin von mir, die kann genau deswegen tagsüber nicht hören und sagt immer so, ab 17 Uhr ist ihre Wohlfühlzeit mit Musik, wenn sie fertig ist. Die 90er zum Beispiel ganz hoch im Kurs. Hier sind die Spin Doctors, Two Princes.

Gloria Gaynor, einer der besten Oldies aller Zeiten. Bei der 80er, 90er Oldie-Antenne. Wir freuen uns auf Jennifer Rush gleich in der Playliste. Die hatte eine unglaublich tolle Stimme, hat sie wahrscheinlich noch. Und möglicherweise gibt's ja ein Comeback, hat sie vor kurzem erzählt. Das wäre ja toll. Vorher mal ein Happy Hit von R.E.M. Die waren ja grundsätzlich eher nachdenklich. Und hier sind die 80er mit Eddie Grant.

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14: Moin, ich bin Niklas Uther und das sind zwei Themen für diese Sendung. Falscher Waffenalarm am Bahnhof Itzehoe, Nord Stream Prozess in Hamburg und das Wetter bewölkt bei 21 Grad. Der Prozess um die Sprengung der Nord Stream Gaspipelines wird ab dem 14. Oktober vor dem Hamburger Staatsschutzsenat stattfinden. Das hat das Oberlandesgericht jetzt mitgeteilt. Carolina Koplin.
15: Die Bundesanwaltschaft hatte ja schon im Juni Anklage erhoben und die ist jetzt auch zugelassen worden. 16 feste Termine sind bis Mitte Dezember angesetzt. Es könnten aber noch weitere dazukommen. Dem angeklagten Ukrainer Serhiy K. werden unter anderem Kriegsverbrechen, Störung des öffentlichen Betriebes und Herbeiführen einer Sprengstoffexplosion vorgeworfen. Er soll Offizier der ukrainischen Armee gewesen sein und mit weiteren Militärangehörigen den Plan entwickelt haben, die Erdgasleitungen zu beschädigen und so zu verhindern, dass Russland mit den Einnahmen aus dem Handel den Krieg finanziert. Den Sprengstoffanschlag soll er dann im Herbst 2022 von einer Yacht aus durchgeführt und dabei schwere Schäden an den Pipelines verursacht haben.
14: Großeinsatz der Polizei heute Morgen am Bahnhof Itzehoe. Ein Lokführer meldete einen Mann mit einer Waffe in seinem Zug. Clemens Benke.
16: Nach dem Notruf des Lokführers herrschte große Alarmbereitschaft. Die Landes- und Bundespolizei rückten zum Bahnhof an. Auch ein Hubschrauber war dabei. Durch eine Lautsprecherdurchsage wurden alle Reisenden im Zug Richtung Heide durch die vorderste Tür rausgelassen und kontrolliert. Dabei wurde bei einem 20-Jährigen in einer Tüte eine Spielzeugwaffe gefunden, genauer gesagt eine Spielzeug-Kalaschnikow. Der Mann wurde festgenommen und die Spielzeugwaffe beschlagnahmt.
14: Nach den Schüssen im Schwarzenbergpark in Heimfeld im Juni hat die Polizei einen möglichen Schützen festgenommen. Marc Elvers.
17: Der 21-Jährige sitzt jetzt in Untersuchungshaft. Er wird verdächtigt, am 15. Juni auf einen 45-Jährigen im Schwarzenbergpark geschossen zu haben. Das Opfer wurde dabei am Bein verletzt. Polizisten haben die Wohnung des Verdächtigen durchsucht und dabei mehrere Handys und rund 8.400 Euro Bargeld sichergestellt. In dem Fall hatte es schon zuvor Festnahmen gegeben.
14: Am Sonntag wird in Sachsen-Anhalt ja gewählt. Die AfD liegt in Umfragen bei über 40%. Vielleicht wird sie sogar die absolute Mehrheit erreichen. Das bereitet unter anderem der CDU große Sorgen. Die relativ neue CDU-Generalsekretärin Franziska Hoppermann aus Hamburg wird deshalb heute nach Sachsen-Anhalt reisen.
18: Ja, wir haben unterschiedliche Wahlkampftermine, wo wir unterwegs sind. Auch ich als Generalsekretärin bin vor Ort unterwegs, habe morgen nochmal sowohl Infostandtermine auf Marktplätzen als auch Treffen mit Handwerkskammern und so weiter.
14: Mit Blick auf die schlechten Beliebtheitswerte von Kanzler Merz, sagt sie.
18: Naja, dass der Bundestrend sozusagen nicht zusätzlichen Aufschwung gibt, ist an der Stelle für uns tatsächlich auch klar. Aber wir sind sozusagen, man verliert zusammen und man gewinnt auch zusammen und deswegen stehen wir da auch zusammen.
14: Ihr hört das 80er, 90er Oldie-Antenne Hamburg Journal. Und das ist auch noch wichtig. Die Fluggesellschaft EasyJet fliegt ab heute wieder aus Hamburg direkt nach Genf. Die beliebte Strecke wurde zuletzt 2020 angeboten. Jetzt ist sie wieder zweimal wöchentlich im Programm. Auch Flüge nach Prag und Sevilla sind erstmalig neu mit dabei. Die starten am 26. und 30. Oktober ab Hamburg. Und fast die Hälfte aller Männer zwischen 18 und 25 Jahren neigt zumindest zeitweise zu überstarken Alkoholkonsum, also zu Rauschtrinken. Das hat eine Umfrage im Auftrag des Bundesinstituts für öffentliche Gesundheit ergeben. Generell trinken aber immer weniger Jugendliche und junge Erwachsene Alkohol und auch das Durchschnittsalter beim ersten Glas Alkohol ist gestiegen. Und in unserem Stadtnachrichten-Podcast Hamburg aktuell mit Clemens Benke diese Woche, da geht's um Wohnstifte bei uns in der Stadt. Clemens.
3: Wo sind die? Wer kann da zu welchen Bedingungen wohnen? Und wo stoßen die Hamburger Wohnstifte an ihre Grenzen? Dazu sagte mir Mike Greb vom Hamburger Bündnis für Wohnstifte.
10: Was eine Stiftung immer so ein bisschen als Problem hat, ist, dass sie natürlich nicht so viel Kapital hat, nicht so viel Liquidität, nicht so viel Risiko beim Investment gehen kann. Das heißt, in der Stadt großflächig neu zu bauen, da sind Wohnstifte ja immer stoßen an ihre Grenzen. Außer es gibt Zustiftungen, es gibt Hamburger Persönlichkeiten, die vielleicht Lust haben, nicht den HSV mit Spenden zu übersehen, sondern vielleicht mal eine Wohnstiftung.
3: Also großflächig neu bauen für die Hamburger Wohnstifte eher ein Problem ohne Investor. Aber im kleineren Rahmen unsere Stadt kostengünstig mit Wohnraum zu versorgen, darin sind die Hamburger Wohnstifte richtig gut. Und da kann auch der städtische Wohnungsbau sich durchaus noch was abschauen. Auch darüber spreche ich mit Mike Greb vom Hamburger Bündnis für Wohnstifte ganz ausführlich in der aktuellen Ausgabe von Hamburg aktuell, eurem Stadtnachrichten-Podcast. 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
1: ILO haben wir gleich. Vorher Aha und einer aus 85 von Mike and the Mechanics war die erste Single damals. Die Band, gegründet von Ex-Genesis-Gitarrist Michael Rutherford, wurde über Nacht zum internationalen Top-10-Hit.

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bei der 80er, 90er Oldie-Antenne am Donnerstagabend. Und auch in der nächsten Runde gibt es eine Runde 80er Mixtape, wild gemixt für dieses abgefahrene Retro-Gefühl. Jetzt ein One-Hit-Wonder von Nick Straker, der wollte immer berühmt werden. Und hier hatte er seine

Rod Stewart bei der 80er, 90er Uldi Antenne. Es ist Donnerstagnachmittag, ganz mini klein, winkt schon das Wochenende da hinten und zack wird sie auch schon bald hier ankommen. Falls es am Wochenende in den Club geht, sie werden beherrscht, diese Clubs von den 80ern im Moment, und der hier läuft aktuell hoch und runter. Culture Club, Karma Chameleon.

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13: Viele Wolken hängen über uns. In Marmsdorf sind es 20 Grad, in Alsterdorf 20 Grad. Heute bleibt es meist grau und trocken, dazu nur wenig Bewegung bei der Temperatur. Am Abend geht es dann langsam etwas runter. In der Nacht sinken die Werte auf ungefähr 15 Grad. Morgen kommt immer wieder Regen dazu, zwischendurch auch mal kräftiger und bis zu 19 Grad sind drin.
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14: Ich bin Clemens Behnke, guten Tag. Der Prozess um die Sprengung der Nord Stream Gas Pipelines wird ab dem 14. Oktober vor dem Hamburger Staatsschutzsenat stattfinden. Das hat das Oberlandesgericht jetzt mitgeteilt. Dem angeklagten Ukrainer werden unter anderem Kriegsverbrechen, Störung des öffentlichen Betriebes und das Herbeiführen einer Sprengstoffexplosion vorgeworfen. Nach dem Anschlagsversuch auf ein Rüstungsunternehmen in München gehen die Behörden von einem politischen Hintergrund aus. Das hat auch der bayerische Innenminister Herrmann jetzt bestätigt. Zwei mutmaßliche Täter wurden festgenommen. Am Bahnhof in Itzehoe in Schleswig-Holstein hat es heute Morgen einen größeren Polizeieinsatz gegeben. Die Beamten waren von einem Lokführer informiert worden, dass sich ein Mann mit einer Waffe in seinem Zug Richtung Heide befinden soll. Wie sich herausgestellt hat, hatte der Gesuchte eine Spielzeug-Kalaschnikow bei sich. Der Mann wurde festgenommen und die Spielzeugwaffe sichergestellt.
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15: Hey, Verkehrs-KI, was ist los auf den Straßen?
16: Auf der A1 Richtung Bremen zwischen Moorfleet und Maschener Kreuz 7 Kilometer stockender Verkehr. Und auf der A7 Richtung Hamburg zwischen Dreieck Nordwest und Bahrenfeld 3 Kilometer Stau. Elmenhorst zwischen Ahrensburg und Hamburg, in beiden Richtungen gesperrt. Unfall.
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17: Kurz nach 18 Uhr am Donnerstagabend und wir legen sofort los, damit alle Hits, die hier anstehen, es auch in die Stunde schaffen. Das geht los mit Filmmusik von Olivia Newton-John und John Travolta. Vorher ein 90er, den wir auch sehr lieben, You Never Walk Alone. Und hier ist ein klassischer Bruce Springsteen, sein größter Hit aus einem der besten Jahre des Pop. 1984, Born in the USA. Born!

Oldies aller Zeiten von Olivia Newton-John und John Travolta. Hier ist die 80er, 90er Oldie-Antenne am Donnerstagabend. Zweimal ganz soft gleich. Elvis, It's Now or Never. Dazu die 90er von Roxette und jetzt die Stranglers. Gerade ein neues Album rausgebracht, die Touren auch noch. Die großen Hits gab es natürlich in den 80ern. Hier ist einer davon, Always the Sun.

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10: Guten Abend. Nord Stream-Prozess startet in Hamburg. Benzinpreis auf Rekordhoch. Das Wetter Wolken 21 Grad. Der Prozess um die Sprengung der Nord Stream Gaspipelines wird ab dem 14. Oktober vor dem Hamburger Staatsschutzsenat stattfinden. Das hat das Oberlandesgericht jetzt mitgeteilt. Mehr dazu von Carolina Koplin.
11: Die Bundesanwaltschaft hatte ja schon im Juni Anklage erhoben und die ist jetzt auch zugelassen worden. 16 feste Termine sind bis Mitte Dezember angesetzt. Es könnten aber noch weitere dazukommen. Dem angeklagten Ukrainer Serhii K. werden unter anderem Kriegsverbrechen, Störung des öffentlichen Betriebes und Herbeiführen einer Sprengstoffexplosion vorgeworfen. Er soll Offizier der ukrainischen Armee gewesen sein und mit weiteren Militärangehörigen den Plan entwickelt haben, die Erdgasleitungen zu beschädigen und so zu verhindern, dass Russland mit den Einnahmen aus dem Handel den Krieg finanziert. Den Sprengstoffanschlag soll er dann im Herbst 2022 von einer Yacht aus durchgeführt und dabei schwere Schäden an den Pipelines verursacht haben.
10: Nach den tödlichen Schüssen Dienstagabend auf dem Gelände des alten Schlachthofs an der Lagerstraße in St. Pauli ist jetzt auch der zweite Tote identifiziert worden. Niklas Uther.
12: Es handelt sich um einen 33-jährigen Mann, teilte die Staatsanwaltschaft mit. Und sie bestätigt auch, dass es Hinweise darauf gibt, dass es eine Auseinandersetzung innerhalb der organisierten Kriminalität war. Ein weiterer 47-Jähriger wurde auf dem Gelände nahe der S-Bahn-Station Sternschanze tot aufgefunden. Ein 48-Jähriger schaffte es, sich selbst schwer verletzt in ein Krankenhaus einzuweisen.
10: Der Literpreis für Superbenzin E10 hat mit 2,22 Euro im bundesweiten Tagesdurchschnitt einen neuen Höchststand erreicht. Nach Angaben des ADAC wurde damit der bisherige Rekord von 2,20 Euro aus dem März 2022 übertroffen. David Riemer.
13: Grund für die gestiegenen Spritpreise sind unter anderem die wiederaufgenommenen US-Angriffe auf den Iran und die Gegenangriffe des Landes. Seit Wochenbeginn ist Rohöl der Sorte Brent um mehr als 5% teurer geworden. Auch das Niedrigwasser am Rhein hat die Preise zuletzt erhöht, weil dadurch die Transportkosten gestiegen sind.
10: Die Außenminister von Deutschland, Frankreich und Polen beraten heute in Weimar über gemeinsame Ansätze bei aktuellen internationalen Herausforderungen. Bundesaußenminister Johann Wadephul kündigte bei einer gemeinsamen Pressekonferenz unter anderem die Zusammenarbeit bei den aktuellen hybriden Bedrohungen an.
14: Gemeinsam wollen wir unsere europäische Friedensordnung, die wir als Europäer unter den größten Opfern im 20. Jahrhundert errungen haben, verteidigen und gestalten. Deshalb sind wir auch einig, dass der Weg zu einem neuerlichen Frieden in Europa nur über eine entschlossene Unterstützung der Ukraine und einen konsequenten Druck auf Moskau führen kann.
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16: Laidback Baker Man hören wir gleich. Vorher Eddie Money, da freue ich mich sehr drauf. Der war ja eher immer so ein Hotshot in den USA als hier bei uns. Take Me Home Tonight. Und es beginnt mit dem erfolgreichsten und bekanntesten Hit von Toto.

ablesen, wenn sie den live performt haben. 2, 3 Sätze, das reicht, das ist leicht zu merken. Der nächste 80er-Dreier im Mixtape in einer Stunde wieder hier bei der 80er, 90er Uldi-Antenne. Und jetzt die 90er, die sanften. Ich weiß nicht, ob man den überhaupt gehört hat im Publikum, wenn der live kam. So sanft und so viel Teenie drüber. Hier sind Take That, How Deep Is Your Love?

Die 80er mit Phil Collins. Da habe ich 6 Minuten meines Lebens heute für gewidmet, denn in dem Video dazu spielt wohl Kim Basinger mit in ihrer allerersten Rolle als Statistin. Ich habe die nicht gesehen, vielleicht findet ihr sie ja. Es ist ja auch keine verschwendete Zeit. Es ist ein sehr gut gemachtes, unterhaltsames Video von Phil Collins hier. Die 80er, 90er, Oldie-Antenne am Donnerstagnachmittag jetzt mit einem Klassiker, der auf der ganzen Welt bekannt ist, produziert im deutschen Plattenkeller in Offenbach am Main. Boney M., Rivers of Babylon.

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2: Viele Wolken unterwegs, 21 Grad in der Hafen City, 20 in Södorf. Heute bleibt's überwiegend grau und zäh. Nur zwischendurch ist der Himmel mal etwas heller und Richtung Abend geht's langsam etwas runter. In der Nacht sinken die Werte auf ungefähr 16 Grad. Morgen wird's wieder wechselhaft mit Regen und einzelnen Schauern, dazu bis zu 20 Grad.
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3: Ich bin Dirk Zeitler. Nach den Angriffen auf das Stromnetz in Brandenburg und Nordrhein-Westfalen wird weiter über einen besseren Schutz diskutiert. Hans-Walter Boris vom Bundesverband für den Schutz kritischer Infrastrukturen sprach im rbb-Inforadio von einer neuen Dimension der Bedrohung.
4: Boris bezeichnet die Angriffe als hybride Vorkriegsführung und sagt, eigentlich sei das eine Aufgabe für die Bundespolizei. Die technischen Schutzmöglichkeiten seien vorhanden, könnten die Unternehmen aber das 4- bis 6-fache kosten. NRW-Innenminister Reul fordert unter anderem eine Diskussion über Videoüberwachung und Drohnenabwehr. Dafür müssten zunächst allerdings die gesetzlichen Grundlagen und Fragen zu Zuständigkeit, Qualifikation und Haftung geklärt werden. Das sagte der Brandenburger SPD-Innenpolitiker Stohn. David Riemer, Nachrichtenredaktion.
3: Der zweimalige Kanu-Olympiasieger Ronald Raue ist neuer Staatsminister für Sport im Bundeskanzleramt. Bundeskanzler Merz ernannte den 44-Jährigen zum Nachfolger der CDU-Politikerin Christiane Schenderlein, deren Wechsel ins Gesundheitsministerium schon vor der Sommerpause verkündet worden war. Als vorrangige Aufgabe Raues sieht Merz die deutsche Bewerbung für die Olympischen Spiele in den Jahren 2036, 2040 oder 2044. Billigbestellungen aus China sollen in der EU bald teurer werden. Ab November soll für kleine Pakete aus dem Onlinehandel eine neue Bearbeitungsgebühr fällig werden. Damit will die EU gegen die riesigen Mengen günstiger Importware vorgehen.
5: Die EU will den Direktversand aus Drittländern, vor allem China, zollfrei und fast unkontrolliert abschaffen. Was im November kommt, die Bearbeitungsgebühr, ist bereits die zweite Stufe des Plans. Schon im Juli fiel die bisherige Zollfreigrenze von 150 Euro. Seither gilt für die kleinen Sendungen ein Pauschalzoll von 3 Euro. Schon dieser Zoll hatte die Einfuhren sinken lassen. So soll es jetzt auch weitergehen, meint die EU. Aus Brüssel, Dieter Ebeling.
3: Nach dem Wiederaufflammen des Irankriegs sind die Spritpreise erneut gestiegen. Superbenzin der Sorte E10 kostete laut ADAC im bundesweiten Tagesdurchschnitt gestern 2,21 Euro pro Liter. Das ist ein neuer Höchststand und übertraf den bisherigen Rekord aus dem März 2022.
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6: Hey, Verkehrs-KI. Was ist los auf den Straßen?
7: Auf der A7 Richtung Hamburg zwischen Quickborn und Schnelsen Nord steht ein defektes Fahrzeug. Und in der L82 zwischen Ahrensburg und Hamburg ist die Strecke in beiden Richtungen gesperrt. Grund ist ein Unfall. 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
9: Kurz nach 19 Uhr und wir glühen schon mal den Freitag ein bisschen vor. Heute am Donnerstag gleich mit Van Halens Jump. Außerdem einer der besten.

Middle of the Road was zum Mitsingen hier bei der 80er, 90er Oldie-Antenne. Überhaupt sind viele Songs dabei, die wir, also die ihr auch sicher auswendig könnt, weil sie euch schon und uns natürlich auch so lange begleiten wie gute Freunde. Madness, Our House haben wir gleich dabei, Faith No More mit einem super Cover von den Commodores und hier sind die 80er mit den Pet Shop Boys, den können wir mindestens mit Trommeln auf dem Lenkrad. The West End Girls.

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7: Lieblingszeit im Radio. Auch wieder drei völlig unterschiedliche Hits gemixt. Da sind ZZ Top jetzt mit dabei. Westernhagen und zwei Ikonen. Leider jetzt ja beide verstorben. Dolly Parton ja gerade erst. Kenny Rogers 2020. Unsterblich natürlich ihr gemeinsamer Hit. Hier ist Islands.

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geile Mucke. Ich sag's, wie es ist. ZZ Top mit dem 80er Mixtape hier bei der 80er, 90er Oldie-Antenne. Ab sofort stündlich im Programm und natürlich immer neu gemixt. Drei 80er am Stück, immer völlig unterschiedliche. Jetzt einer der besten Oldies aller Zeiten. Von einem der größten Künstler, Billy Joel. Der hatte 2024 seine letzten größeren Auftritte. Er kann ja aus gesundheitlichen Gründen nicht mehr, aber es geht ihm wohl den Umständen entsprechend ganz gut. Und wir haben ja seine großartigen Hits immer hier mit einem Handgriff zur Verfügung. Piano Man, jetzt.

da ist es einfach mal Donnerstagabend und wir spielen das Freitagabend. Das ist oder Samstagabend im besten Falle. Everybody, DJ Bobo, die 90er bei der 80er, 90er. Hol die Antenne, mein Name ist Gerlinde Jenicke und jetzt gibt's Elton John. Der ist zwar offiziell in Rente, was seine Touren angeht, aber er macht noch was. Am Montag zum Beispiel ist er Hauptakt beim großen Rock in Rio Festival. Da kommen immerhin 700.000 Menschen hin. Und ich hoffe, dass er den live sieht. Ich werde nicht dabei sein, aber ich glaube, dass der live ziemlich cool ist. I'm still standing. Elton John.

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5: Viele Wolken unterwegs. Es sind 20 Grad in Barmbek, 20 Grad in Neugraben-Fischbek. Heute bleibt's meist grau, zwischendurch immer wieder dicht bewölkt und zum Abend hin hält sich das Ganze zäh. In der Nacht sinken die Werte auf ungefähr 15 Grad. Morgen kommt dann etwas Regen dazu, später wird es wieder freundlicher bei bis zu 19 Grad.
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6: Ich bin Dirk Zeitler. Nach den Angriffen auf das Stromnetz in Brandenburg und Nordrhein-Westfalen wird weiter über einen besseren Schutz diskutiert. Hans-Walter Boris vom Bundesverband für den Schutz kritischer Infrastrukturen sprach im rbb-Inforadio von einer neuen Dimension der Bedrohung.
7: Boris bezeichnet die Angriffe als hybride Vorkriegsführung und sagt, eigentlich sei das eine Aufgabe für die Bundespolizei. Die technischen Schutzmöglichkeiten seien vorhanden, könnten die Unternehmen aber das 4- bis 6-fache kosten. NRW-Innenminister Reul fordert unter anderem eine Diskussion über Videoüberwachung und Drohnenabwehr. Dafür müssten zunächst allerdings die gesetzlichen Grundlagen und Fragen zu Zuständigkeit, Qualifikation und Haftung geklärt werden. Das sagte der Brandenburger SPD-Innenpolitiker Stohn. David Riemer, Nachrichtenredaktion.
6: Nach einer Attacke auf eine Baustelle in der Nähe des Münchner Ostbahnhofs und von Gebäuden mehrerer Rüstungsunternehmen spricht Bayerns Innenminister Hermann von Brandanschlägen. Zwei Bulgaren wurden festgenommen, nachdem in der Nacht Brandsätze auf eine Baustelle geworfen worden waren. Mindestens einer der Brandsätze hatte ein Feuer ausgelöst, das Polizisten löschten. Nach dem Wiederaufflammen des Iran-Kriegs sind die Spritpreise erneut gestiegen. Superbenzin der Sorte E10 kostete laut ADAC im bundesweiten Tagesdurchschnitt gestern 2,21 Euro pro Liter. Das ist ein neuer Höchststand und übertraf den bisherigen Rekord aus dem März 2022.
8: Die USA hatten vor wenigen Tagen ihre Angriffe auf den Iran wieder aufgenommen. Der wiederum reagiert mit Gegenangriffen und diese neue Eskalation hat die Rohölpreise wieder in die Höhe getrieben. Obendrauf kommt das Niedrigwasser am Rhein. Das sorgt für höhere Transportkosten und auch das macht sich an den Preisen an der Tanksäule bemerkbar. Autofahrer müssen also weiterhin tiefer in die Tasche greifen und Entlastung ist nicht in Sicht. Fiona Reinhardt, Nachrichtenredaktion.
6: Die deutsche Wirtschaft könnte in diesem Jahr laut unerhofft guten Konjunkturprognosen ihre langjährige Krise überwinden. 5 führende Wirtschaftsforschungsinstitute haben ihre Erwartungen für 2026 kräftig erhöht. Das deutsche Bruttoinlandsprodukt könnte demnach annähernd doppelt so schnell wachsen wie bisher erwartet und die seit 2022 nicht mehr erreichte Marke von 1% deutlich überschreiten.
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9: Hey, Verkehrs-KI, was ist los auf den Straßen?
10: Elmenhorst, gesperrt zwischen Ahrensburg und Hamburg. Unfall.
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12: Schönen Donnerstagabend. Ich hoffe, ihr habt eine schöne Woche. Einen Tag müssen wir nur noch, dann sind wir am wohlverdienten Wochenende. Gleich haben wir die Nielsens mit Without You. Der wird hier unfassbar gern gesampelt. Davor Filmmusik von den Cardigans. Und hier ist Queen. Nicht mit einem Song von Freddie, sondern geschrieben hat den John Deacon. I Want to Break Free.

der war richtig schön zum Entspannen. Nilsson, Without You auf der 80er, 90er Oldie-Antenne. Damit wir jetzt wieder ein bisschen wach werden und aktiver werden, habe ich euch die 80er mitgebracht. Lege ich jetzt für euch auf. Loco in Acapulco, Four Tops.

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4: Es ist so schön, dass ihr wieder dabei seid für unserem 80er Mixtape. Wäre auch fatal, wenn nicht. Gleich haben wir Joe Cocker, davor Herbert Grönemeyer, nicht mit Bochum, sondern mit Mambo. Der läuft wirklich nicht oft. Und hier ist die bezaubernde Whitney Houston. 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

das 80er Mixtape mit Joe Cocker. Eine absolute Legende. In einer Stunde hören wir uns wieder mit dem 80er Mixtape. Mal gucken, wer dann dabei ist. 80er, 90er, Oldie Antenne, jetzt mit Adiemus. Und Adiemus, also der Song heißt wie die Band. Und falls ihr euch schon immer mal gefragt habt, welche Sprache das eigentlich ist, was die da singen, ist gar keine. Frei erfunden. Also wir in der Gen Z würden sagen, das ist Nonsens und stimmt ja auch, aber der Song ist trotzdem cool. Hier ist er auf der 80er, 90er Oldie-Antenne.

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1: Viele Wolken über uns. In St. Georg sind es 20 Grad, in Harburg 19 Grad. Heute bleibt es meist grau und trocken. Später zieht gelegentlich etwas Regen durch. Dazu weht ein lebhafter Wind. In der Nacht sinken die Werte auf ungefähr 15 Grad. Morgen geht es zeitweise mit Regen weiter, zwischendurch auch mal dichter bewölkt. Und am Nachmittag sind bis zu 20 Grad drin.
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2: Ich bin Dirk Zeitler. Nach den Angriffen auf das Stromnetz in Brandenburg und Nordrhein-Westfalen wird weiter über einen besseren Schutz diskutiert. Hans-Walter Boris vom Bundesverband für den Schutz kritischer Infrastrukturen sprach im rbb-Inforadio von einer neuen Dimension der Bedrohung.
3: Boris bezeichnet die Angriffe als hybride Vorkriegsführung und sagt, eigentlich sei das eine Aufgabe für die Bundespolizei. Die technischen Schutzmöglichkeiten seien vorhanden, könnten die Unternehmen aber das 4- bis 6-fache kosten. NRW-Innenminister Reul fordert unter anderem eine Diskussion über Videoüberwachung und Drohnenabwehr. Dafür müssten zunächst allerdings die gesetzlichen Grundlagen und Fragen zu Zuständigkeit, Qualifikation und Haftung geklärt werden. Das sagte der Brandenburger SPD-Innenpolitiker Stohn. David Riemer, Nachrichtenredaktion.
2: Nach einer Attacke auf eine Baustelle in der Nähe des Münchner Ostbahnhofs und von Gebäuden mehrerer Rüstungsunternehmen spricht Bayerns Innenminister Hermann von Brandanschlägen. Zwei Bulgaren wurden festgenommen, nachdem in der Nacht Brandsätze auf eine Baustelle geworfen worden waren. Mindestens einer der Brandsätze hatte ein Feuer ausgelöst, das Polizisten löschten. Nach dem Wiederaufflammen des Iran-Kriegs sind die Spritpreise erneut gestiegen. Superbenzin der Sorte E10 kostete laut ADAC im bundesweiten Tagesdurchschnitt gestern 2,21 Euro pro Liter. Das ist ein neuer Höchststand und übertraf den bisherigen Rekord aus dem März 2022.
4: Die USA hatten vor wenigen Tagen ihre Angriffe auf den Iran wieder aufgenommen. Der wiederum reagiert mit Gegenangriffen und diese neue Eskalation hat die Rohölpreise wieder in die Höhe getrieben. Obendrauf kommt das Niedrigwasser am Rhein. Das sorgt für höhere Transportkosten und auch das macht sich an den Preisen an der Tanksäule bemerkbar. Autofahrer müssen also weiterhin tiefer in die Tasche greifen und Entlastung ist nicht in Sicht. Fiona Reinhardt, Nachrichtenredaktion.
2: Die deutsche Wirtschaft könnte in diesem Jahr laut unerhofft guten Konjunkturprognosen ihre langjährige Krise überwinden. 5 führende Wirtschaftsforschungsinstitute haben ihre Erwartungen für 2026 kräftig erhöht. Das deutsche Bruttoinlandsprodukt könnte demnach annähernd doppelt so schnell wachsen wie bisher erwartet und die seit 2022 nicht mehr erreichte Marke von 1% deutlich überschreiten.
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5: Hey, Verkehrs-KI, was ist los auf den Straßen?
6: Auf der A1 Richtung Lübeck, Unfall zwischen Ahrensburg und Stapelfeld. Und auf der A1 Richtung Hamburg, Unfall zwischen Stapelfeld und Ahrensburg. Oh.

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3: Leichter Regen jetzt gerade. Es sind 18 Grad in Nienstetten, 19 in Marienthal. Heute bleibt es insgesamt ziemlich nass. Zwischendurch mal mit etwas mehr Schirm, mal nur mit einzelnen Schauern. Und zum Abend hin wird es wieder ruhiger bei vielen Wolken. In der Nacht geht's runter auf ungefähr 16 Grad. Morgen bleibt es wechselhaft mit Regen und später wieder dichterer Bewölkung. Dazu maximal 19 Grad.
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4: Ich bin Ursula Winkler. Nach den Angriffen auf die Stromanlagen in Brandenburg und Nordrhein-Westfalen wird über einen besseren Schutz kritischer Infrastruktur diskutiert. Im Gespräch sind unter anderem Überwachungskameras und Drohnenabwehr.
5: Unionsfraktionsvize Krings sieht auch die Betreiber in der Verantwortung. Nötig seien etwa gesicherte Zäune, Alarmanlagen, zuverlässige IT, Stromgeneratoren und Vorräte. NRW-Innenminister Reul fordert zusätzliche Möglichkeiten für die Betreiber kritischer Infrastruktur. Bislang sei es ihnen nicht erlaubt, ihre Anlagen etwa zur Stromversorgung mit Videokameras zu überwachen. Eine Überwachung sei aber zwingend erforderlich. Und beim Datenschutz sei Deutschland sehr sensibel. Jetzt zeige sich, was das bedeute, so Reul. David Riemer, Berlin.
4: Der VW-Aufsichtsrat hat sich überraschend auf ein Sparpaket geeinigt. Der Autobauer will in den kommenden Jahren weitere 50.000 Stellen streichen. Diese Anpassung der weltweiten Personalkapazitäten sei notwendig, um die Ziele des Transformationsprogramms zu erreichen, teilte der Konzern mit. 4 Werke stehen auf der Kippe. Dabei geht es um die Standorte Emden, Zwickau, Hannover und Neckarsulm. Billigbestellungen aus China sollen in der EU bald teurer werden. Ab November soll für kleine Pakete aus dem Onlinehandel eine neue Bearbeitungsgebühr fällig werden. Damit will die EU gegen die riesigen Mengen günstiger Importware vorgehen.
6: Die EU will den Direktversand aus Drittländern, vor allem China, zollfrei und fast unkontrolliert abschaffen. Was im November kommt, die Bearbeitungsgebühr, ist bereits die zweite Stufe des Plans. Schon im Juli fiel die bisherige Zollfreigrenze von 150 Euro. Seither gilt für die kleinen Sendungen ein Pauschalzoll von 3 Euro. Schon dieser Zoll hatte die Einfuhren sinken lassen. So soll es jetzt auch weitergehen, meint die EU. 6 Milliarden kleine Pakete kamen letztes Jahr noch in die EU, fast alle aus China. Dieter Ebeling, Brüssel.
4: Netflix erhöht nach mehr als 2 Jahren wieder die Preise in Deutschland. Das teuerste Premium-Abo mit 4K-Bildqualität und 3D-Sound kostet nun pro Monat 21,99 Euro statt wie zuvor 19,99 Euro. Beim Standard-Abo mit Full-HD-Bild und weniger gleichzeitig nutzbaren Geräten steigt der Preis von 13,99 auf 15,99. Das Abo mit Werbung verteuert sich von 4,99 Euro auf 6,99 Euro.
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7: Hey, Verkehrs-KI. Was ist los auf den Straßen?
8: Auf der A7 Richtung Flensburg. Gefahr durch Personen auf der Fahrbahn. Bei Bahrenfeld in der Gegenrichtung, dort ebenfalls Gefahr. Auf der A1 Richtung Lübeck. 1 Kilometer Stau zwischen Stillhorn und Dreieck Südost. Und Elmenhorst Richtung Ahrensburg, zwischen Ahrensburg und Hamburg, gesperrt nach einem

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4: Leichter Regen jetzt gerade. Es sind 18 Grad in Nienstetten, 19 in Marienthal. Heute bleibt es insgesamt ziemlich nass. Zwischendurch mal mit etwas mehr Schirm, mal nur mit einzelnen Schauern. Und zum Abend hin wird es wieder ruhiger bei vielen Wolken. In der Nacht geht's runter auf ungefähr 16 Grad. Morgen bleibt es wechselhaft mit Regen und später wieder dichterer Bewölkung. Dazu maximal 19 Grad.
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5: Ich bin Ursula Winkler. Nach den Angriffen auf das Stromnetz in Brandenburg und Nordrhein-Westfalen wird weiter über einen besseren Schutz diskutiert. Hans-Walter Borries vom Bundesverband für den Schutz kritischer Infrastrukturen spricht von einer neuen Dimension der Bedrohung.
6: Borries bezeichnet die Angriffe als hybride Vorkriegsführung und sagt, eigentlich sei das eine Aufgabe für die Bundespolizei. Die technischen Schutzmöglichkeiten seien vorhanden, könnten die Unternehmen aber das 4- bis 6-fache kosten. NRW-Innenminister Reul fordert unter anderem eine Diskussion über Videoüberwachung und Drohnenabwehr. Dafür müssten zunächst allerdings die gesetzlichen Grundlagen und Fragen zu Zuständigkeit, Qualifikation und Haftung geklärt werden. Das sagte der Brandenburger SPD-Innenpolitiker Stohn. David Riemer, Berlin.
5: Der VW-Aufsichtsrat hat sich überraschend auf ein Sparpaket geeinigt. Der Autobauer will in den kommenden Jahren weitere 50.000 Stellen streichen. Diese Anpassung der weltweiten Personalkapazitäten sei notwendig, um die Ziele des Transformationsprogramms zu erreichen, teilte der Konzern mit. 4 Werke stehen auf der Kippe. Dabei geht es um die Standorte Emden, Zwickau, Hannover und Neckarsulm. Am Wochenende mal ein Bierchen, das ist vor allem jungen Männern in Deutschland nicht genug. Fast die Hälfte der Männer zwischen 18 und 25 Jahren neigt zumindest zeitweise zu exzessivem Alkoholkonsum. Das ergab eine Umfrage im Auftrag des Bundesinstituts für öffentliche Gesundheit.
7: Knapp 46% der befragten jungen Männer gaben an, sich im vergangenen Jahr gelegentlich in den Rausch getrunken zu haben. Bei den Frauen zwischen 18 und 25 sagten das 26%. Und selbst bei Jugendlichen, also den 12- bis 17-Jährigen, gaben knapp 15% an, schon mal auf Partys die Kontrolle zu verlieren. Die Umfrage zeigt aber gleichzeitig, dass diese Exzesse Ausnahmen sind, denn regelmäßiger Alkoholkonsum ist bei jungen Erwachsenen so unbeliebt wie noch nie. Sie trinken seltener als früher und beginnen generell auch später damit. Tiana Kramer, Nachrichtenredaktion.
5: Bei seinem zweiten Wahlkampfbesuch in Sachsen-Anhalt hat Kanzler Merz erneut vor den wirtschaftlichen und gesellschaftlichen Folgen einer möglichen AfD-Landesregierung gewarnt. Wer wolle, dass Sachsen-Anhalt ein interessanter Standort bleibe, der dürfe am Sonntag nicht die AfD wählen, sagte er in Leuna. In den Umfragen liegt die AfD mit großem Abstand vorne und hat Chancen, die absolute Mehrheit zu erreichen.
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8: Hey, Verkehrs-KI, was ist los auf den Straßen?
9: Auf der A7 Richtung Flensburg. Gefahr durch Gegenstände auf der Fahrbahn zwischen Elbtunnel und Othmarschen. Auf der A7 Richtung Hamburg. Gefahr durch ein Rohr auf der Fahrbahn zwischen Stellingen und Othmarschen. Und Elmenhorst. Hamburg zwischen Ahrensburg und Hamburg. In beiden Richtungen gesperrt. Nach einem

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1: Viele Wolken hängen über uns. In Ohlsdorf sind es 18 Grad, in Malmstorf 18 Grad. Heute Nacht bleibt es erstmal noch dicht bewölkt, später mischt sich etwas leichter Regen dazu. Und der Tag startet morgen ziemlich nass, bevor es am Nachmittag immer wieder freundlichere Abschnitte gibt. In der Nacht sinken die Werte auf ungefähr 15 Grad. Morgen gibt's wechselhaftes Wetter mit Schauern und zum Schluss wieder mehr Wolken, bis zu 19 Grad.
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2: Ich bin Ursula Winkler. Nach den Angriffen auf das Stromnetz in Brandenburg und Nordrhein-Westfalen wird weiter über einen besseren Schutz diskutiert. Hans-Walter Borries vom Bundesverband für den Schutz kritischer Infrastrukturen spricht von einer neuen Dimension der Bedrohung.
3: Borries bezeichnet die Angriffe als hybride Vorkriegsführung und sagt, eigentlich sei das eine Aufgabe für die Bundespolizei. Die technischen Schutzmöglichkeiten seien vorhanden, könnten die Unternehmen aber das 4- bis 6-fache kosten. NRW-Innenminister Reul fordert unter anderem eine Diskussion über Videoüberwachung und Drohnenabwehr. Dafür müssten zunächst allerdings die gesetzlichen Grundlagen und Fragen zu Zuständigkeit, Qualifikation und Haftung geklärt werden. Das sagte der Brandenburger SPD-Innenpolitiker Stohn. David Riemer, Berlin.
2: Der VW-Aufsichtsrat hat sich überraschend auf ein Sparpaket geeinigt. Der Autobauer will in den kommenden Jahren weitere 50.000 Stellen streichen. Diese Anpassung der weltweiten Personalkapazitäten sei notwendig, um die Ziele des Transformationsprogramms zu erreichen, teilte der Konzern mit. 4 Werke stehen auf der Kippe. Dabei geht es um die Standorte Emden, Zwickau, Hannover und Neckarsulm. Am Wochenende mal am Bierchen, das ist vor allem jungen Männern in Deutschland nicht genug. Fast die Hälfte der Männer zwischen 18 und 25 Jahren neigt zumindest zeitweise zu exzessivem Alkoholkonsum. Das ergab eine Umfrage im Auftrag des Bundesinstituts für öffentliche Gesundheit.
4: Knapp 46% der befragten jungen Männer gaben an, sich im vergangenen Jahr gelegentlich in den Rausch getrunken zu haben. Bei den Frauen zwischen 18 und 25 sagten das 26%. Und selbst bei Jugendlichen, also den 12- bis 17-Jährigen, gaben knapp 15% an, schon mal auf Partys die Kontrolle zu verlieren. Die Umfrage zeigt aber gleichzeitig, dass diese Exzesse Ausnahmen sind, denn regelmäßiger Alkoholkonsum ist bei jungen Erwachsenen so unbeliebt wie noch nie. Sie trinken seltener als früher und beginnen generell auch später damit. Tiana Kramer, Nachrichtenredaktion.
2: Bei seinem zweiten Wahlkampfbesuch in Sachsen-Anhalt hat Kanzler Merz erneut vor den wirtschaftlichen und gesellschaftlichen Folgen einer möglichen AfD-Landesregierung gewarnt. Wer wolle, dass Sachsen-Anhalt ein interessanter Standort bleibe, der dürfe am Sonntag nicht die AfD wählen, sagte er in Leuna. In den Umfragen liegt die AfD mit großem Abstand vorne und hat Chancen, die absolute Mehrheit zu erreichen.
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5: Hey, Verkehrs-KI, was ist los auf den Straßen?
6: A1 Richtung Hamburg. Zwischen Moorfleet und Dreieck Norderelbe 1 Kilometer Stau. Und auf der A1 Richtung Lübeck zwischen Stillhorn und Dreieck Südost 1 Kilometer Stau. Oh.

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4: Viele Wolken unterwegs, es sind 18 Grad in Treppenviertel, 18 in Großborstel. Heute bleibt's meist grau, später mischt sich immer wieder leichter Regen rein, zwischendurch wird's auch mal etwas nasser und zum Abend hin zieht sich das wieder etwas zusammen. In der Nacht sinken die Werte auf ungefähr 16 Grad. Morgen bleibt es wechselhaft und regnerisch mit bis zu 19 Grad.
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5: Ich bin Ursula Winkler. In Sachsen-Anhalt geht der Landtagswahlkampf in den Endspurt. Nach den jüngsten Umfragen wird die AfD die Wahl mit einem klaren Vorsprung gewinnen. Auch das politische Berlin blickt gespannt auf die Wahl.
6: Die meisten Parteien fahren viel Politprominenz hier aus der Hauptstadt auf. Die AfD hofft auf die absolute Mehrheit, um dann erstmals in Deutschland eine Landesregierung anzuführen. Schafft sie das nicht, dürfte es schwierig werden, eine Koalition auf die Beine zu stellen, denn die meisten anderen Parteien haben eine Zusammenarbeit mit der AfD ausgeschlossen. Aktuell regiert in Sachsen-Anhalt eine Koalition aus CDU, SPD und FDP. Das Bündnis wird aber allen Umfragen zufolge seine Mehrheit verlieren. Laut Befragung der Forschungsgruppe Wahlen waren zuletzt noch 31% der Befragten nicht sicher, wen oder ob sie wählen wollen. David Riemer, Berlin.
5: Der VW-Aufsichtsrat hat sich überraschend auf ein Sparpaket geeinigt. Der Autobauer will in den kommenden Jahren weitere 50.000 Stellen streichen. Die Anpassung der weltweiten Personalkapazitäten sei notwendig, um die Ziele des Transformationsprogramms zu erreichen, teilte der Konzern mit. 4 Werke stehen auf der Kippe in Emden, Zwickau, Hannover und Neckarsulm. Experten des IFO-Instituts zeigen sich mit Blick auf die deutsche Wirtschaft jetzt optimistischer. Sie haben die Konjunkturprognose überraschend stark erhöht. Die Ökonomen erwarten nun dieses Jahr ein Wachstum des Bruttoinlandsprodukts von 1,4%, 0,6 Prozentpunkte mehr als bisher.
7: Trotz all der Hiobsbotschaften der vergangenen Jahre sind die deutschen Unternehmen offenbar widerstandsfähig. Das liege unter anderem am schuldenfinanzierten Investitionspaket der Bundesregierung, so die Experten des IFO-Instituts. Aber auch eine gestiegene Nachfrage aus dem Ausland trage zu den positiven Entwicklungen bei. Auch das Deutsche Institut für Wirtschaftsforschung zeigt sich optimistisch und hat seine Prognose für die deutsche Wirtschaft jetzt mehr als verdoppelt. Es gibt aber nicht nur gute Nachrichten, denn parallel nimmt die Staatsverschuldung zu und auch die Inflationsrate wird nach der Prognose des IFO-Instituts weiter steigen. Fiona Reinhardt, Nachrichtenredaktion.
5: Nach einer Räumung des Terminals 1 am Hauptstadtflughafen BER wegen eines möglichen Gefahrenguts hat die Flughafengesellschaft Entwarnung gegeben. Das Terminal wurde von der Polizei wieder freigegeben. Demnach hatte eine Frau beim Service Point der Bundespolizei gesagt, sie habe einen gefährlichen Stoff dabei. Daraufhin mussten die Fluggäste das Gebäude verlassen.
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8: Hey, Verkehrs-KI. Was ist los auf den Straßen?
9: Emmenhorst. Unfall.

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